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7: Leichter Regen jetzt gerade. 16 Grad im Karolinenviertel, 15 in Großborstel. Im Tagesverlauf lässt der Regen nach, dann mischen sich erst noch mehr Wolken rein. Später wird's freundlicher mit etwas Sonne und nur ein paar lockeren Wolken. Dazu bleibt es mild und trocken. In der Nacht geht's runter auf ungefähr 15 Grad. Morgen wird's wärmer, meist freundlich und bis zu 23 Grad.
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9: Ich bin Tine Klima. Staatsanwaltschaft und Polizei ermitteln nach dem mutmaßlich islamistischen Terroranschlag nahe des CSD in Berlin. Der Tatverdächtige ist tot. Bei dem Anschlag am Samstag soll Abdul B. 29 Menschen verletzt und eine Frau getötet haben. Er hatte sich radikalisiert, Straftaten begangen. Nun geht es um die Frage, warum er auf freiem Fuß war.
10: Abdul B. gehörte zur islamistischen Szene. Er soll mehrfach versucht haben, sich der Terrormiliz IS anzuschließen. Er saß im Libanon kurz in Haft. Hier in Deutschland wurde eine knapp zweijährige Verurteilung zur Bewährung ausgesetzt. Das kritisiert Bundesinnenminister Dobrindt, unter anderem im ZDF.
11: Das wird ein Teil der Aufarbeitung sein, ob man hier in der Tat mit Bewährungsstrafen arbeiten kann. Ich glaube, dass das nicht der richtige Weg ist.
10: Denn Abdul B. habe zum Beispiel Terrorvereinigungen unterstützt.
9: In Berlin-Mitte stand am Nachmittag vor allem der gesellschaftliche Zusammenhalt im Mittelpunkt, ob bei einem Gedenken am Brandenburger Tor oder einer Andacht in der Marienkirche. Bundeskanzler Friedrich Merz sagte kurz vor dem Gedenkgottesdienst, diese Taten haben nur einen Zweck, sie wollen unsere Gesellschaft spalten, sie wollen uns das Wichtigste nehmen, was wir haben, nämlich unsere Offenheit und unsere Freiheit. Am Abend leuchtete das Brandenburger Tor in Regenbogenfarben als Symbol für Vielfalt und Toleranz. Die Bundesregierung plant, den Zuschuss für die sichere Übertragung von Strom zu kürzen. Nach einem Entwurf sind für das kommende Jahr nur noch 5,5 Milliarden Euro eingeplant. Das wäre eine Kürzung um fast 15%. Für Verbraucher bedeutet das, es wird teurer.
12: Stromleitungen instand halten, sichern und neue bauen, auch damit durch Windkraft erzeugte Energie aus Norddeutschland in den Süden geleitet werden kann. Kosten dafür, die Netzentgelte, machen einen Großteil der Stromkosten für Verbraucher aus. Damit die nicht aus dem Ruder laufen, gibt es den Zuschuss vom Bund. Weil der jetzt aber gekürzt werden soll, bedeutet das im Vergleich zu diesem Jahr mehr Kosten. Nach Berechnungen des Vergleichsportals Verivox 12 Euro im Jahr für einen 3-Personen-Haushalt. Aus Berlin, Jan-Henna Reitze.
9: Zum Sport. Radprofi Tadej Pogacar hat zum 5. Mal die Tour de France gewonnen und damit Radsportgeschichte geschrieben. Der Slowene dominierte die Rundfahrt mit 5 Etappensiegen. Den Sieg auf der Schlussetappe in Paris holte sich Mathieu van der Poel aus den Niederlanden.
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13: Hey, Verkehrs-KI, was ist los auf den Straßen?
14: B5 Richtung Westen. In Bild steht Mitte, steht ein liegengebliebenes Fahrzeug.
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2: Viele Wolken unterwegs. 15 Grad in Billstedt, 16 in Othmarschen. Im Laufe des Tages wird's erst etwas freundlicher, dann gibt's ab und zu ein paar Sonnenfenster. Und am Vormittag kann auch nochmal ein leichter Schauer durchziehen, bevor sich der Mix aus Wolken und Sonne am Nachmittag hält. In der Nacht geht's runter auf ungefähr 14 Grad. Morgen wird's freundlicher mit mehr Sonne und bis zu 23 Grad.
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4: Ich bin Tine Klimach. Die Berliner Polizei hat den Tatverdächtigen des Anschlags nähe des CSDs in Berlin am frühen Abend erschossen. Der Verdächtige sei mit einer Stichwaffe auf die Einsatzkräfte zugegangen, sagte Polizeisprecher Florian Naht.
5: Der Tatverdächtige soll nach den ersten Erkenntnissen und den Schilderungen hier auf die Kräfte zugegangen sein. Er soll dabei eine Stichwaffe in der Hand gehalten haben. Es ist hier zum polizeilichen Schusswaffengebrauch gekommen. Im Zuge dieses polizeilichen Schusswaffengebrauchs ist der Tatverdächtige so schwer verletzt worden, dass er trotz sofort eingeleiteter Wiederbelebungsmaßnahmen durch die Polizei und durch die hinzualarmierte Berliner Feuerwehr hier vor Ort verstorben ist.
4: Nach dem Tod des Tatverdächtigen des mutmaßlich islamistischen Terroranschlags geht Bundesinnenminister Dobrindt aktuell von keiner weiteren Gefahr aus. Das sagte er in der ARD. Es gäbe weitere Maßnahmen, aber man gehe jetzt aktuell von keiner weiteren Gefährdung aus. Nach der tagelangen Hängepartie um den Posten des Bundesverkehrsministers ist jetzt eine Lösung gefunden. Der bisherige parlamentarische Geschäftsführer in der Bundestagsfraktion, Steffen Bilger, wird Patrick Schnieder ablösen. Bundeskanzler Friedrich Merz werde den 47-jährigen Baden-Württemberger für den Posten vorschlagen, teilt ein Regierungssprecher mit. Die Entlassung Schnieders und die Ernennung Bilgers wird voraussichtlich am Mittwoch erfolgen. Papst Leo hat die Jugend weltweit zu einem zurückhaltenden Umgang mit sozialen Netzwerken und künstlicher Intelligenz ermahnt. Dazu rief das Oberhaupt von 1,4 Milliarden Katholiken in einer Videobotschaft auf.
6: Insta, TikTok oder auch KI, sie alle können uns in eine Scheinwelt katapultieren, warnt Leo hier. Und das bedeutet, sagt er, dass was wirklich zähle, werde unwichtig, Täuschung dagegen zur Realität. Erst kürzlich hat er ja auch schärfere Richtlinien für KI gefordert. Und auch in Deutschland wird ja gerade intensiv über die Risiken von sozialen Medien diskutiert. Auch über mögliche Altersgrenzen. Aus Rom, Claudia Wächter.
4: Tausende Menschen sind auf Mallorca gegen den Massentourismus auf die Straße gezogen. Die Demonstranten versammelten sich am Abend zunächst im Zentrum von Palma, der Hauptstadt der Insel. Von dort zog der Demonstrationszug durch die Innenstadt. Eine Initiative hatte unter dem Motto Mallorca am Limit bereits das dritte Jahr in Folge zum Protest aufgerufen. Die Polizei schätzte die Zahl der Demonstranten auf 25.000. Die Protester beklagen Wohnungsnot, Staus, Schmutz und Lärm durch Massentourismus auf der Insel.
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7: Hey, Verkehrs-KI, was ist los auf den Straßen?
8: B5 Richtung Westen. In Billstedt Mitte steht ein liegengebliebenes Fahrzeug.
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3: Leichter Regen jetzt gerade, 15 Grad in Heimfeld, 15 Grad in Lurup. Im Tagesverlauf ziehen die Schauer erstmal weiter durch, später wird's freundlicher mit mehr Auflockerungen und zum Abend hin ist dann auch mal klarer Himmel dabei. In der Nacht geht's runter auf ungefähr 13 Grad. Morgen startet wechselhaft, legt dann aber ordentlich zu und bringt bis zu 23 Grad.
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5: Ich bin Tine Klimach. Der Tatverdächtige des mutmaßlich islamistischen Anschlags nahe dem CSD in Berlin ist bei einem Polizeieinsatz getötet worden. Das bestätigte am Abend die Senatsinnenverwaltung. Bei dem Angriff mit einem Auto und einer Stichwaffe wurden eine Frau getötet und 29 Menschen verletzt.
6: Offenbar war der Verdächtige in eine Kleingartenkolonie geflohen, etwa 40 Autominuten vom Tatort entfernt. Dort konnte die Polizei ihn aufspüren und Abdul B. soll dann versucht haben, die Einsatzkräfte anzugreifen mit einer Stichwaffe. Daraufhin schossen die Polizisten. Abdul B. wurde tödlich verletzt. Der 21-jährige Deutsche soll der islamistischen Szene angehört haben. Ob er tatsächlich am Steuer des Anschlagswagens saß, werden die weiteren Ermittlungen zeigen. Aus Berlin, Lea Matschulat.
5: Der CDU-Politiker Steffen Bilger soll neuer Bundesverkehrsminister werden. Bundeskanzler Friedrich Merz will den bisherigen parlamentarischen Geschäftsführer der Unionsfraktion als Nachfolger von Patrick Schnieder vorschlagen. Schnieder hatte zuvor angekündigt, selbst um seine Entlassung zu bitten.
7: Damit ist die Hängepartie um das Verkehrsministerium wohl erst einmal vorbei. Schnieder erklärte, er wolle mit seinem Schritt die Konsequenzen aus den vergangenen Tagen ziehen und einen aus seiner Sicht unwürdigen Zustand beenden. Merz bedauerte nach Angaben seines Sprechers, dass der Wechsel wegen unvorhergesehener Umstände nicht wie geplant kommuniziert worden sei. Bilger gilt in der Union als ausgewiesener Verkehrsexperte. Er saß jahrelang im Verkehrsausschuss und war bereits Staatssekretär im Ministerium. Aus Berlin, Thomas Pleskin.
5: Stromkunden müssen im kommenden Jahr mit einer geringeren Entlastung bei den Netzentgelten rechnen. Sie sind ein wesentlicher Bestandteil des Strompreises. Nach dem Regierungsentwurf zum Wirtschaftsplan des Klima- und Transformationsfonds ist im kommenden Jahr ein Zuschuss von rund 5,5 Milliarden geplant. Das wäre eine Kürzung um fast 15%. Die Netzentgelte machen etwa ein Viertel des Strompreises aus. Der Slowene Tadej Pogačar hat die Tour de France gewonnen. Mit seinem 5. Gesamtsieg bei der Frankreich-Rundfahrt hat Pogačar Radgeschichte geschrieben. Nun gehört er zu dem exquisiten Kreis der 5-fach-Sieger. Die Schlussetappe hatte über den Pariser Montmartre bis an den Champs-Élysées geführt und war wegen der Waldbrände verkürzt worden.
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8: Hey, Verkehrs-KI, was ist los auf den Straßen?
9: Lagerstraße, zwischen Karolinenstraße und Sternstraße, in beiden Richtungen gesperrt. Unfall.
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4: Leicht bewölkt und teils noch nass, aber es wird im Tagesverlauf freundlicher. 15 Grad in Wilhelmsburg, 15 im Schanzenviertel. Heute ziehen die letzten Schauer ab, danach setzt sich mehr und mehr trockenes Wetter durch, mit ein paar Wolken und später auch mal etwas Sonne. In der Nacht geht's runter auf ungefähr 13 Grad. Morgen wird's deutlich freundlicher, mit viel Sonne und bis zu 23 Grad.
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5: Ich bin Thiele Klimach. Die Berliner Polizei hat den Tatverdächtigen des Anschlags nahe des CSDs in Berlin am frühen Abend erschossen. Der Verdächtige sei mit einer Stichwaffe auf die Einsatzkräfte zugegangen, sagte Polizeisprecher Jörn Iffländer.
6: Der Tatverdächtige des Anschlags im großen Tiergarten ist hier von Spezialeinsatzkräften in einer Laubenkolonie in Berlin-Spandau lokalisiert worden und ist im Rahmen des Zugriffs auf unsere Einsatzkräfte mit einer Stichwaffe zugegangen, ist von unserem Spezialeinsatzkommando mit einer Schusswaffe gestoppt worden und ist in der Folge verstorben.
5: Der Tatverdächtige soll am Samstagabend am Rande des CSDs in Berlin mit einem Van in eine Menschenmenge gefahren sein. Eine Frau wurde getötet, 29 weitere Menschen wurden verletzt. Die Ermittler gehen von einem islamistischen Terroranschlag aus. Nach den von Bundeskanzler Friedrich Merz bekannt gegebenen Personalwechseln in Kabinett, Kanzleramt und Bundestagsfraktion ist nun die Partei an der Reihe. In einer Pressekonferenz will der CDU-Chef heute Mittag bekannt geben, wer den künftigen Gesundheitsminister Carsten Lindemann als CDU-Generalsekretär ablösen soll. Dafür gilt seit einigen Tagen die bisherige Schatzmeisterin Franziska Hoppermann als gesetzt. In dieser Woche werden sich vermutlich viele ins Arbeitszimmer zurückziehen, ihre Unterlagen nach alten Quittungen durchforsten und vielleicht auch fluchen. Denn am Freitag müssen die meisten ihre Steuererklärung für das vergangene Jahr abgeben. Ausgenommen sind Menschen, die einen Steuerberater haben.
7: Wer jetzt noch mehr Zeit braucht, weil etwa Unterlagen fehlen, sollte dem Finanzamt das mitteilen, formlos per Mail oder Brief. Ein Antrag, die Frist zu verlängern, wird meist akzeptiert, vor allem wenn dafür gute Gründe vorliegen. Die Steuererklärung kann auch unvollständig abgegeben werden. Das sollte aber entsprechend vermerkt sein und die fehlenden Unterlagen sollten zügig nachgereicht werden. Die Steuererklärung viel zu spät abgeben kann teuer werden. Mindestens 25 Euro pro Monat werden fällig. Außerdem schätzen die Ämter dann oft die Steuergrundlage, oft zum Nachteil der Steuerzahler. Thomas Bremser, Nachrichtenredaktion.
5: Die schweren Waldbrände im Südwesten Frankreichs und in Spanien halten die Einsatzkräfte weiter in Atem. Im Großraum Bordeaux rückten die Flammen bis auf etwa 15 Kilometer an die Stadt heran. Rund 220.000 Menschen wurden in der Region in Sicherheit gebracht. In Spanien waren nach Behördenangaben rund 120.000 Menschen von Evakuierungen und Ausgangsbeschränkungen betroffen. Dort meldeten die Einsatzkräfte aber zuletzt erste Fortschritte bei den Löscharbeiten.
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8: Hey, Verkehrs-KI, was ist los auf den Straßen?
3: Lagerstraße. Zwischen Karolinenstraße und Sternstraße in beiden Richtungen gesperrt. Unfall.
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11: Dann starten wir die neue Woche gleich mal mit einer Zeitreise. Nee, leider nicht zurück zum Sonnabend. Nein, es geht in den Juli 82. Was waren denn da so für Hits bei euch in den Charts? Und was habt ihr euch im Tanzschuppen damals rauf und runter gewünscht vom DJ? Ihr überlegt kurz, ich löse gleich auf nach Midnight Oil. Bats are burning. Ich bin Arne Wag. Moin.

0: Schöner kann so ein Montag nicht losgehen als mit Chicago Hard to Say I'm Sorry. Ja, hier seid ihr richtig. Jetzt haben wir zwei richtig viele 80er. Das ist die Hamburg 2 Chartshow. Diese Woche geht's mit Olli in das Jahr, als Conan der Barbar im Kino startete.
1: Arnold Schwarzenegger. Ein Film wie ein Erdbeben. Conan der Barbar.
0: Ja, das war der Film 1982. Und in den Charts war zur gleichen Zeit zum Beispiel dieser Hit hier.
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0: Juhu. NDW at his best, UKW Sommersprossen und auch was Italienisches.

0: machen.
1: Oh, Sherry, Sherry.
0: Ja, und auch großartig, dieses Duett hier. Paul McCartney, Stevie Wonder, Ebony and Ivory. Holt euch nochmal genau dieses 80er-Feeling mit Ollis 80er-Charts. 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Jetzt geht's aber erstmal rein in den Montag mit ordentlich Power. Shadow on the Wall, Mike Oldfield und Roger Chapman, Hamburg 2. Richtig viele 80er.

0: Mit Ace of Base hier bei Hamburg 2. Richtig viele 80er. Geht auch gleich genauso bockstark weiter. So wie wir es hier kennen und lieben bei Hamburg 2. Gleich mit Paul Young. Love of the Common People. Kommt noch vor 5:30.
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Entspannt kommen wir jetzt mal auf Betriebstemperatur. Den Takt gibt unser Freund Paul Young vor. Love of the Common People. Na, läuft doch. 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

0: doch der gute Roddy. Ja, so geht ein anständiger Montag los, ne? Rod Stewart, hier bei Hamburg 2. Richtig viele 80er, gleich Viertel vor sechs.
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0: Ich mach gleich einfach einen 80er aus und dann tut ihr so, als wäre nichts passiert und singt gnadenlos weiter. Wenn ihr das auch könnt, gleich mal anmelden über die Hamburg 2 App oder über unsere Website. Und der gute Jan aus Bramfeld, du kannst das, ne? Du hast so eine schöne Gesangsstimme. Oh, das höre ich sofort. Ja. Eher so was Ruhiges oder kannst du mehr was Schnelles singen?
2: Oh, du, da bin ich ganz offen. Das geht in beide Richtungen.
0: Vielseitig einsetzbar, da wollen wir dich gar nicht bremsen. Hier kommt dein 80er. Achtung. Was Flottes. Und?
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0: Ja! Großartig, Jan. Also wirklich. Und wie du es auch noch umbenannt hast. Eigentlich heißt es She's a Maniac, aber du hast I'm a Maniac draus gemacht. Zu Recht hast du es gemacht.
2: Ich dachte, ein Wort kann man mal drehen. Das passt so ein bisschen besser, ne?
0: Und es gibt trotzdem 50 Euro.

Na, hat euer Wecker auch zu früh ausgelöst? Ja, ist noch gar nicht 6, ne? Weißt du, die 3 Minuten nutzen wir jetzt nochmal, bis es 6 Uhr ist und reisen zurück ins Traumland auf dem Rücken von Fuchur. Da wissen alle sofort Bescheid. Jetzt kommt der Soundtrack von der unendlichen Geschichte. Limahl, Neverending Story, Hamburg 2. Richtig viele 80er. Danach weg.

0: So, Achtung! Der Wecker geht, das heißt bitte aufwachen. Willkommen im Montag. Haben euch zwei richtig viele 80er. Gleich für euch diese 80er. Hier, guck mal, oh, da wachen wir nochmal richtig auf. Die zauberhafte Paula Abdul. Gleich ihr coolster 80er, straight up. Gleich der erste 80er nach 6.
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9: Leichte Schauer laufen gerade durch. Es sind 15 Grad in Treppenviertel und 14 in Neugraben-Fischbeek. Heute kommt erst noch etwas mehr Helligkeit rein, später mischen sich wieder mehr Wolken dazu und gegen Abend bleibt es wechselhaft mit einzelnen Schauern, bevor es zum Schluss freundlicher wird. In der Nacht geht's runter auf ungefähr 12 Grad. Morgen startet es noch mit ein paar Wolken, dann setzt sich immer öfter die Sonne durch und bis zu 23 Grad sind drin.
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11: Guten Morgen, ich bin Rainer Hirsch. Nach dem wohl islamistischen Terroranschlag am Rande des Christopher Street Days in Berlin ist der Tatverdächtige gestern Abend bei einem Polizeieinsatz getötet worden. Er war in einer Kleingartensiedlung gestellt worden und bewaffnet auf Polizisten losgegangen. Hamburgs Bürgermeister Tschentscher sagte, der Anschlag überschatte auch den Beginn der Pride Week in Hamburg. Man werde die Sicherheitsvorkehrungen noch einmal überprüfen. Angesichts der Waldbrände in Westeuropa mahnt Bundesumweltminister Schneider dringend, den Klimaschutz voranzubringen. Der Klimawandel ist bereits schmerzhafte Realität und er trifft unseren Kontinent besonders stark, sagte der SPD-Politiker in Berlin. Und der Ausbau der erneuerbaren Energien und anderer Klimalösungen dürfe jetzt nicht gebremst werden. Die 31-jährige Hamburgerin Tamara Korpatsch hat gestern die Hamburg Ladies Open gewonnen. Im Endspiel des Tennisturniers setzte sie sich mit 6:3, 6:3 gegen Anna Bonda aus Ungarn durch.
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13: Hey, Verkehrs-KI, was ist los auf den Straßen?
14: Lagerstraße zwischen Karolinenstraße und Sternstraße in beiden Richtungen gesperrt und Cuxhavener Straße Richtung Hamburg zwischen Neu-Wulmsdorf Bahnhofstraße und Landesgrenze dichter Verkehr.
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0: Ist ganz schön früh für diese Frage, kurz nach 6, aber ich wage es trotzdem zu fragen. Hattet ihr eigentlich mitbekommen, bald kommt ein echter Weltstar in die kleine Fabrik in Altona? Die ganze Welt kennt seine Songs. Wer, was, wo, ich lass euch noch ein bisschen zappeln. Aber gleich lass ich's raus. Nach Paula Abdul, straight up. Ich bin Arne Waag. Los geht's mit dem Montag.

0: Wir schwufen zusammen in den Montag mit Eric Carmens 80er Hungry Eyes. Hier ist Hamburg 2. Richtig viele 80er.
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0: Es sind nur noch 59 Tage und dann steht eine echte Rock-Legende auf der Bühne in der Fabrik in Altona. 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Juhu! Also den macht keiner mehr was vor, ne? Manfred Mann, nur Hits, sein Krokodil Dundee Hood und unfassbar viele Keyboards. Eine Legende kommt nach Hamburg. Da sollten wir noch flott ran an die letzten Tickets. 24. September in der Fabrik in Altona. Tickets und Infos gibt's jetzt in der Hamburg 2 App oder auf unserer Website. Und wir feiern jetzt schon mal ganz entspannt und zwar mit dem Welt-80er von Manfred Mann's Earth Band. Und da wissen alle Bescheid. Na klar, kann ja nur For You sein. Kommt jetzt hier bei Hamburg 2. Richtig viele 80er. Schönen guten Morgen.

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0: nach so einem Wochenende. Freiheit ist das Einzige, was zählt.
1: Der Marius hier bei Hamburg 2. Richtig viele 80er, gleich der lauteste und rockigste 80er von Roxette. The Look kommt noch vor 6:30.
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halb sieben. Ach ja, hier. Morgen ist ja Roxette, also Peer Gessler und die neue Lena Philipsen in Bremen. Ja, auf dieser zauberhaften Seebühne. Gibt sogar noch Tickets? Also, vielleicht ist das noch eine Idee für euch. Wir starten jetzt schon mal mit der unvergessenen Marie Fredriksen und Peer Gessler in den Montag mit The Lock. Roxette hier bei Hamburg 2. Richtig viele 80er.

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2: Guten Morgen. Mehr Schutz für Hamburger CSD. Offenbar neuer Verkehrsminister gefunden. Sonne und Regen, maximal 20 Grad. Nach dem Anschlag auf den Berliner Christopher Street Day mit einer Toten und 29 Verletzten hat die Polizei den mutmaßlichen Täter gestern Abend erschossen. Der gesuchte 21-jährige Abdul B. war bewaffnet auf Polizisten in einer Berliner Kleingartensiedlung losgegangen. In Hamburg haben rund 800 Menschen gestern in der Innenstadt der Opfer von Berlin gedacht und ein Demonstrationszug zog durch Barmbek. Lynn Kühner.
3: Bürgermeister Tschentscher spricht von einem Anschlag, der auch den Start der Pride Week in Hamburg überschatte. Er verspricht, dass die Sicherheitsbehörden alles tun werden, um die CSD-Demonstrationen und die Veranstaltungen der Pride Week zu schützen. Innensenator Andi Grote kündigte an, die Sicherheitsmaßnahmen noch einmal sorgfältig zu überprüfen. Die Veranstalter von Hamburg Pride rufen trotz des Angriffs zur Teilnahme am CSD auf.
2: Mehr als ein Drittel der Fernzüge am Hamburger Hauptbahnhof ist vergangenes Jahr unpünktlich gefahren. Das geht aus Zahlen des Bundesverkehrsministeriums hervor, die die Hamburger Bundestagsabgeordnete Cansu Özdemir von den Linken abgefragt hatte. Demnach hat sich die Pünktlichkeit im Jahresvergleich um 1,7 Prozentpunkte auf 61% verbessert. Nach tagelanger Hängerpartie ist jetzt klar, wer neuer Bundesverkehrsminister werden soll. Der bisherige parlamentarische Geschäftsführer in der Bundestagsfraktion, Steffen Bilger, wird nach Angaben des Regierungssprechers Patrick Schnieder ablösen. Tine Klimach.
4: Mit Bilger hat Kanzler Merz nun einen Verkehrsexperten für den Posten ausgesucht. Er saß mehrere Jahre im Verkehrsausschuss des Parlaments und war parlamentarischer Staatssekretär im Verkehrsministerium. Noch Verkehrsminister Schnieder wollte nach dem Hin und Her um seinen Posten schon selbst um Entlassung bitten, um, wie Schnieder selbst sagte, den unwürdigen Zustand zu beenden.
2: Angesichts der Waldbrände in Westeuropa ruft Bundesumweltminister Schneider dazu auf, den Klimaschutz dringend voranzubringen. Der Ausbau der erneuerbaren Energien und anderer Klimalösungen dürfe jetzt nicht gebremst werden, sagte der SPD-Politiker. Wegen der Waldbrände in Frankreich und Spanien mussten bisher mehr als 200.000 Menschen evakuiert werden. Zwei Drittel der Menschen in Deutschland befürworten die geplante stärkere Besteuerung von alkoholischen Getränken. Gleichzeitig geht in einer Forsa-Umfrage für die kaufmännische Krankenkasse eine genauso große Mehrheit davon aus, dass sich dadurch am Alkoholkonsum nichts ändern wird. Jan-Henner Reitze.
5: 20% mehr Steuern auf Schnaps. Auch Mischgetränke damit oder Sekt werden ab dem kommenden Jahr stärker besteuert. Eine große Mehrheit findet das gut. Die Bundesregierung erhofft sich knapp 500 Millionen Euro Mehreinnahmen im Jahr. Bei Bier und Wein bleibt alles wie es ist. Viele Befragte glauben, dass davon dann mehr getrunken wird, um der Steuererhöhung auszuweichen. Zwei Drittel sind außerdem für ein komplettes Alkoholverbot für alle unter 18. Unter Aufsicht sind in Deutschland Bier und Wein bisher schon ab 14 erlaubt.
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0: Hits rein in den Montag, Hamburg 2, richtig viele 80er, gleich 7:15.
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0: Es geht um die ersten 2 Sekunden von einem 80er. Ihr sagt einfach, wie heißt denn der ganze Song? So einfach sind hier 50 Euro verdient. Wenn ihr die auch mal haben wollt, gleich mal anmelden über die Hamburg 2 App oder über unsere Website. Alexander aus Eisendorf, hallo.
2: Hallo, moin.
0: Oder soll ich gute Besserung sagen, du bist leicht verschnupft, hast du mir schon im Vorfeld gesagt?
2: Ja, so richtig weg ist es noch nicht. Naja, es ist ja nur eine kleine Sommerschnüpfchen.
0: Ein kleiner Sommerschnüpfchen. Das ist ja gut, dass du nicht singen musst beim Weitersingen, sondern einfach nur erkennen musst. Wie heißt der ganze Song, den ich dir jetzt hier vorspiele mit den ersten 2 Sekunden? Das kriegst du hin, oder? Mit den Ohren hast du nichts.
2: Test, test, nee. Funktioniert hoffentlich. Gut, ja. Jetzt muss nur noch mein Gehirn schnell genug schalten.
0: Na, da gucken wir mal. Hier kommt dein 80er. Na?
2: Kannst du das auch mal spielen?
0: Na?
2: Material Girl von Madonna.
0: Ja! Yeah! Hättest du das Mitleid mit der Erkältung gar nicht haben brauchen. Du wusstest das doch. Madonna, Material Girl. 50 Euro auf dein Konto. Viel Spaß mit der Kohle.
2: Ja, wunderbar. Und das neue Album von ihr kann man ja auch ziemlich gut hören, finde ich.
0: Ja, absolut. Aber das ist sehr viel Remi Demi, ne? Der 80er ist auf jeden Fall deutlich entspannter.
2: Das stimmt, das stimmt.
0: Wir bleiben jetzt erstmal bei dem 80er hier. Der ist für dich Material Girl für Alexander. Dir einen schönen Tag wünsche ich dir.
2: Vielen lieben Dank und gute Woche weiterhin.

kurz vor sieben. Hattet ihr das mitbekommen? Man munkelt, dass der ehemalige Manager von George Michael einen unveröffentlichten Song von George und Elton John im Safe gefunden haben soll. So, und jetzt ruft wohl dieser Manager die ganze Zeit bei Elton an und möchte eine Genehmigung, dass er das rausbringen kann. Aber es nimmt keiner ab. Na, gucken wir mal, ob dieser Song jemals rauskommt. Wir halten euch da auf dem Laufenden und fallen jetzt erstmal mit Elton alleine in den Montag. I'm still standing. Schön flott. Läuft Hamburg 2. Richtig viele 80er.

0: Yes, mit dem Elton geht schön zackig rein in die neue Woche. Hamburg 2, richtig viele 80er. Gleich für euch diese 80er hier. Guck mal, wir halten das Tempo mit dem Pointer Sisters. Jump for my love. Gleich der erste 80er. Nach 7.
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8: Leichte Schauer gehen gerade runter. 15 Grad im Schanzenviertel, 15 in Lohbrügge. Heute wird es erstmal wechselhaft mit vielen Wolken, zwischendurch noch ein paar Schauer, später lockert es immer wieder auf und zum Abend hin zeigt sich öfter mal etwas mehr Himmel. In der Nacht geht's runter auf ungefähr 15 Grad. Morgen wird's freundlicher mit mehr Sonne und bis zu 23 Grad.
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9: Guten Morgen, ich bin Rainer Hirsch. Nach dem wohl islamistischen Terroranschlag am Rande des Christopher Street Days in Berlin ist der Tatverdächtige gestern Abend bei einem Polizeieinsatz getötet worden. Er war in einer Kleingartensiedlung gestellt worden und bewaffnet auf Polizisten losgegangen. Hamburgs Bürgermeister Tschentscher sagte, der Anschlag überschatte auch den Beginn der Pride Week in Hamburg. Man werde die Sicherheitsvorkehrungen noch einmal überprüfen. Angesichts der Waldbrände in Westeuropa mahnt Bundesumweltminister Schneider dringend, den Klimaschutz voranzubringen. Der Klimawandel ist bereits schmerzhafte Realität und er trifft unseren Kontinent besonders stark, sagte der SPD-Politiker in Berlin. Und der Ausbau der erneuerbaren Energien und anderer Klimalösungen dürfe jetzt nicht gebremst werden. Die 31-jährige Hamburgerin Tamara Korpatsch hat gestern die Hamburg Ladies Open gewonnen. Im Endspiel des Tennisturniers setzte sie sich mit 6:3, 6:3 gegen Anna Bonda aus Ungarn durch.
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12: Hey, Verkehrs-KI, was ist los auf den Straßen?
13: Lagerstraße zwischen Karolinenstraße und Sternstraße in beiden Richtungen gesperrt. Und Spaldingstraße bis Deichtorplatz zwischen Nagelsweg und Klosterwall stockender Verkehr. Amsingstraße, Willy-Brandt-Straße zwischen Spaldingstraße und Dovenfleet dichter Verkehr.
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0: Willkommen im Montagmorgen. Die neue Woche geht los und wir starten mit guten alten Freundinnen. Die Pointer Sisters. Jump for my love. Hüpfen wir doch mal los, ne? Ich bin Arne Waag. Schönen guten Morgen.

Allein dieser Sound, ne? Alan Parsons Project. Also, gäbe es den 80er noch nicht, man müsste ihn direkt erfinden. Eye in the Sky, Hamburg 2, richtig viele 80er. Und wir feiern auch direkt Geburtstag. Juhu! Ja, auch von einem ganz besonderen 80er. Der sehr polarisierte, als er damals rauskam, 1983. Ja, vielleicht sogar bis heute einer der auffälligsten ist. Auffällig die laute und gruselige Lache von Phil Collins und dazu dieser ganz besondere Schlagzeugsound aus dem Computer. Und darüber rümpfte man ja 83er eh mit der Nase. Rauskam dieser 80er in diesen Tagen. Im Jahr 83 hörten ihn alle zum ersten Mal. Wir feiern den Genesis 80er. Hier ist Mama. Happy Birthday. Immer noch unerreicht. Hamburg 2. Richtig viele 80er.

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1: Da schlägt die Disco-Kugel schon direkt Funken hier bei uns. Sister Sledge, we are family. Geht doch bestens los mit der neuen Woche. Hamburg 2, richtig viele 80er und geht auch gleich bestens weiter. Gleich der Jacko, Billie Jean.

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1: Kurz vor halb acht. Schönen guten Morgen.
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1: Ihr sagt, was drauf soll auf diese Musikkassette. Einfach Bescheid sagen über die Hamburg 2 App. Hier Vivian möchte gerne den 80er von Jacko, Billie Jean. Vivian, warum unbedingt den jetzt?
2: Er ist einfach cold. Ich liebe Michael Jackson damals wie heute. Er ist einfach der Wahnsinn. Und Billie Jean erinnert mich immer wieder daran, wie toll er war.
1: Dann kommt er doch auch schon jetzt im Radio und auch auf unserem 80er Mixtape. Hier ist Michael Jackson, Billie Jean, Hamburg 2. Richtig viele 80er. Au!

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2: Schönen guten Morgen. CSD, Hamburg überprüft Sicherheitskonzept. Messerattacke, Hamburger Polizei sucht Zeugen. Sonne, Regen und 20 Grad heute. Die Berliner Polizei hat den Attentäter vom Christopher Street Day in der Hauptstadt gestern Abend in einer Kleingartensiedlung in Spandau erschossen. Der 21-jährige deutsche Abdul B. war bewaffnet auf Polizisten losgegangen. Hamburgs Bürgermeister Tschentscher hat inzwischen angekündigt, die Sicherheitsmaßnahmen für die CSD-Demonstration in unserer Stadt am kommenden Samstag nochmal zu überprüfen. Manuel Opitz vom Verein Hamburg Pride sagte uns:
3: Wir sind jetzt in Kontakt mit der Polizei und der Versammlungsbehörde in Hamburg, um zu schauen, was dieser Angriff für den CSD in Hamburg bedeutet und wie wir auch die Sicherheit erhöhen können. Was jetzt zählt, ist, dass wir uns nicht unsichtbar machen lassen, sondern dass wir als queere Menschen trotzdem sichtbar sind. Was wir jetzt brauchen, das ist die Unterstützung der ganzen Stadtgesellschaft.
2: Die Hamburger Polizei sucht nach der tödlichen Messerattacke am U-Bahnhof Berne weiter nach Zeugen. Ein Mann starb, ein weiterer wurde schwer verletzt. Lynn Kühner.
4: Nach bisherigen Erkenntnissen gerieten am Samstagabend um kurz vor 23 Uhr 4 Männer am U-Bahnhof Berne in Streit. Dabei wurden ein 24-Jähriger und ein 19-Jähriger durch Messerstiche lebensgefährlich verletzt. Der 24-Jährige starb später im Krankenhaus. Der jüngere Mann schwebt nach einer Notoperation jetzt nicht mehr in Lebensgefahr. Die Polizei nahm einen 22-jährigen Ungarn vorläufig fest. Nach einem vierten Beteiligten wird weiterhin gefahndet.
2: Und noch das in Kürze. Kanzler Merz hat einen neuen Verkehrsminister gefunden. Der bisherige parlamentarische Geschäftsführer der Unionsbundestagsfraktion Steffen Bilger soll den Job übernehmen. Und angesichts der verheerenden Waldbrände in Südfrankreich und Spanien ruft Umweltminister Schneider dazu auf, den erneuerbaren Energien und anderen Klimaschutzlösungen jetzt volle Vorfahrt zu gewähren. Zwei Drittel der Menschen in Deutschland befürworten die geplante stärkere Besteuerung von alkoholischen Getränken. Gleichzeitig geht in einer Forsa-Umfrage für die kaufmännische Krankenkasse eine genauso große Mehrheit davon aus, dass sich dadurch am Alkoholkonsum nichts ändern wird. Jan-Henner Reitze.
5: 20% mehr Steuern auf Schnaps, auch Mischgetränke damit oder Sekt werden ab dem kommenden Jahr stärker besteuert. Eine große Mehrheit findet das gut. Die Bundesregierung erhofft sich knapp 500 Millionen Euro Mehreinnahmen im Jahr. Bei Bier und Wein bleibt alles wie es ist. Viele Befragte glauben, dass davon dann mehr getrunken wird, um der Steuererhöhung auszuweichen. Zwei Drittel sind außerdem für ein komplettes Alkoholverbot für alle unter 18. Unter Aufsicht sind in Deutschland Bier und Wein bisher schon ab 14 erlaubt.
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0: Mit Rick Springfield feiern wir zusammen in den Montag, Hamburg 2. Richtig viele 80er, gleich Viertel vor 8.
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0: Ich mache hier gleich irgendeinen 80er aus und dann singt ihr einfach weiter, als wäre nichts passiert. Wenn ihr das auch könnt, also auf den Takt achten, Melodie und den Text, das solltet ihr draufkriegen. Dann gibt's 50 Euro. Gleich mal anmelden über die Hamburg 2 App oder über unsere Website. Und die gute Dörte aus Wellingsbüttel, du kannst das, ne?
2: Ich hoffe das. Ich gebe dir die beste Mühe.
0: Ich bin mir sicher, du bist im Taktgefühl auf jeden Fall schon mal 1A. Textsicher.
2: Schauen wir mal.
0: Ja, schauen wir mal. Ja, geht schon los. Achtung, hier kommt dein 80er. Oh, deine Stimmlage, Tina Turner.

0: Und das gibt natürlich die 50 Euro. What's Love Got to Do with It? Tina Turner. Dörte, viel Spaß mit 50 Euro.
1: Ich bedanke mich ganz herzlich. Dankeschön, Arne.
0: Dörte, dir einen schönen Tag und jetzt obendrauf noch der ganze Tina Turner 80er. What's Love Got to Do with It?

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1: Kurz vor 8. Mit so einem leicht wehleidigen Ton verabschieden wir uns vom Wochenende. Hier ist der Herzschmerz-80er von Icehouse. Hey little girl, komm zurück, little girl. 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

0: Mit Icehouse geht's ganz lässig in den Montag. Hamburg 2, richtig viele 80er. Gleich für euch diese 80er. Hier, guck mal. Yes, schön rockig geht's gleich weiter. Burning Heart Survivor, gleich der erste 80er nach 8.
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23: Viele Wolken unterwegs, 16 Grad in Eimsbüttel, 15 in Dulsdorf. Heute bleibt es oft grau, zwischendurch mischen sich aber auch lockerere Wolken rein und Richtung Nachmittag wird es zeitweise etwas dichter, bevor am Abend wieder mehr klare Abschnitte dazukommen. In der Nacht geht's runter auf ungefähr 13 Grad. Morgen startet freundlich mit mehr Sonne und schafft bis zu 23 Grad.
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26: Guten Morgen, ich bin Rainer Hirsch. Der Hamburger Senat und auch Polizeipräsident Falk Schnabel versprechen, alles zu tun, um den Hamburger CSD am kommenden Samstag so sicher wie möglich zu machen. Der Attentäter vom Berliner Christopher Street Day ist gestern Abend in einer Spandauer Gartensiedlung erschossen worden, nachdem der 21-jährige Deutsche Abdul B. bewaffnet auf Polizisten losgegangen war. Mehr als ein Drittel der Fernzüge am Hamburger Hauptbahnhof ist vergangenes Jahr unpünktlich gefahren. Das geht aus Zahlen des Bundesverkehrsministeriums hervor, die die Hamburger Bundestagsabgeordnete Cansu Özdemir von den Linken abgefragt hatte. Demnach hat sich die Pünktlichkeit im Vergleich zum Jahr davor immerhin um 1,7 Prozentpunkte auf 61% verbessert. Nach einer tagelangen Hängepartie um den Posten des Bundesverkehrsministers ist jetzt offenbar eine Lösung gefunden. Der bisherige parlamentarische Geschäftsführer in der Bundestagsfraktion, Steffen Bilger, wird Patrick Schnieder ablösen. Kanzler Merz werde den 47-Jährigen für den Posten vorschlagen, teilte sein Regierungssprecher mit.
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1: Hey, Verkehrs-KI, was ist los auf den Straßen?
2: Lagerstraße zwischen Karolinenstraße und Sternstraße in beiden Richtungen gesperrt. Und Glockengießerwall bis Klosterwall zwischen Georgsplatz und Deichtorplatz. Stockender Verkehr.
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4: Am Freitag gab's hier bei Hamburg 2 ja die große Siegerehrung, ne? Welcher ist euer Lieblingssong von Duran Duran geworden? Ich verrat's direkt. Es ist Wild Boys. Und jetzt wählen wir auch direkt weiter euren Lieblingssong jetzt von Bon Jovi. Ihr überlegt kurz und dann stimmen wir gleich zusammen ab nach Survivor Burning Heart. Ich bin Arne Waag. Moin.

0: unsere Freundin Jennifer Rush. Geht so schön zackig rein in den Montag, Hamburg 2. Richtig viele 80er. Schönen guten Morgen.
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0: Ihr habt's in der Hand, ab sofort stimmt ihr ab. Welcher Song von Bon Jovi ist euer absoluter Lieblingssong? Gleich mal rein in die Hamburg 2 App, guckt euch die lange Liste der vielen großartigen Songs von John an. Hier zum Beispiel der natürlich. Oh, wie schön, oder? Ja. Aber er hat ja auch so viele ordentlich auf die 12 gehende hier.
2: Yes!
0: Diese lauten, rockigen, aber auch diese Liebessongs von John Bon Jovi. Bis Freitag in 2 Wochen läuft dieses Voting. Mit Glück gewinnt ihr sogar einen 100€ Wunschgutschein. Auch der hier ist mit dabei. Wie wäre es mit I'll Be There For You? Auch nicht schlecht, ne? John Bon Jovi hier bei Hamburg 2. Richtig viele 80er.
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0: fantastischen Ausflug in die 90er geht's hier weiter mit den Pet Shop Boys. Großartiger Start in die neue Woche. Hamburg 2 ist hier. Gleich wieder mit richtig vielen 80ern. Und was für ein 80er? Ich sag nur Queen und dann wissen alle, A Kind of Magic kommt noch vor 8:30.
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0: Kurz vor 8:30.
1: Schönen guten Morgen.
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0: leider nicht Freddy, nee. 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Ja, und dann feiern wir doch mal mit dem Original-Queen-Song rein in diesen Montag. Ich sag euch, vor Ort hört ihr da keinen Unterschied. Hier ist A Kind of Magic, Hamburg 2. Richtig viele 80er.
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0: Es ist 8:30. 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
2: Guten Morgen. Anschlag überschattet auch Hamburger CSD. Endspurt zur Steuererklärung. Sonne und Regen heute und 20 Grad. Der Hamburger Senat und auch Polizeipräsident Schnabel versichern, dass alles Mögliche getan wird, um den Hamburger Christopher Street Day am kommenden Samstag abzusichern. Der mutmaßliche Täter vom Berliner CSD ist gestern Abend in einer Kleingartensiedlung in Spandau von der Polizei erschossen worden. Er war vorher auf die Beamten losgegangen. Hamburgs zweite Bürgermeisterin Katharina Fegebank sagte uns:
3: Dass ausgerechnet ein Fest der Liebe und Vielfalt Ziel eines mutmaßlich islamistischen Anschlags wird, macht einmal mehr erschütternd deutlich, dass queere Menschen auch heute noch Angst haben müssen. Einzig und allein deshalb, weil sie queer sind. Und das ist unerträglich.
2: Bundeskanzler Merz hat gestern in einem Gedenkgottesdienst für die Opfer von Berlin sichtlich gerührt und den Tränen nahe beteuert: Wir werden alles tun, um die Freiheit unserer Gesellschaft zu schützen. Das beginnt ja manchmal im Kleinen, mit Worten. Bestimmt nicht geholfen hat zum Beispiel die Äußerung von Friedrich Merz vor einigen Jahren. Da hat er in einem Interview schwule Männer in Verbindung mit Pädophilie gebracht. In Frankreich und Spanien wüten immer noch verheerende Waldbrände. Hunderttausende Menschen sind evakuiert worden. Bundesumweltminister Schneider dringt deshalb jetzt darauf, den Klimaschutz voranzutreiben. Katrin Müller.
4: Der Klimawandel treffe unseren Kontinent besonders hart, sagt Bundesumweltminister Schneider. Er müsse gestoppt werden, damit Hitze, Dürre und Waldbrände in Zukunft nicht noch schlimmer werden. Schneider fordert mehr Anstrengungen beim Ausbau der erneuerbaren Energien und anderer Klimalösungen.
2: Spätestens in 4 Tagen müssen die meisten Arbeitnehmer ihre Steuererklärung für das vergangene Jahr abgegeben haben. Ausgenommen sind mehr Leute, die einen Steuerberater haben. Thomas Bremser.
5: Wer jetzt noch mehr Zeit braucht, weil etwa Unterlagen fehlen, sollte dem Finanzamt das mitteilen, formlos per Mail oder Brief. Ein Antrag, die Frist zu verlängern, wird meist akzeptiert, vor allem wenn dafür gute Gründe vorliegen. Die Steuererklärung kann auch unvollständig abgegeben werden. Das sollte aber entsprechend vermerkt sein und die fehlenden Unterlagen sollten zügig nachgereicht werden.
2: Nach einer tagelangen Hängepartie um den Job des Bundesverkehrsministers scheint jetzt eine Lösung da. Der bisherige parlamentarische Geschäftsführer in der Bundestagsfraktion der Union, Steffen Bilger, wird Patrick Schnieder ablösen. Bundeskanzler Merz werde den 47-Jährigen für den Posten vorschlagen, so ein Regierungssprecher. Tine Klimach.
6: Mit Bilger hat Kanzler Merz nun einen Verkehrsexperten für den Posten ausgesucht. Er saß mehrere Jahre im Verkehrsausschuss des Parlaments und war parlamentarischer Staatssekretär im Verkehrsministerium. Noch Verkehrsminister Schnieder wollte nach dem Hin und Her um seinen Posten schon selbst um Entlassung bitten, um, wie Schnieder selbst sagte, den unwürdigen Zustand zu beenden. Nachdem Merz ihn loswerden wollte und der Wunschnachfolger einen Rückzieher machte. Nun steht seine Nachfolge. Und die Entlassung Schnieders und die Ernennung Bilgers wird voraussichtlich am Mittwoch erfolgen.
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0: Moin, Alpha Will. So entspannt geht's rein in diesem Montag. Die Woche geht los mit Hamburg 2 und richtig vielen 80ern. Gleich 8:45.
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0: Es geht um die ersten 2 Sekunden von einem 80er. Wie heißt der ganze Song? Ist die große Frage. Wenn ihr das auch könnt und die 50 Euro mitnehmen wollt, das ist das Wichtigste dabei. Gleich mal anmelden über die Hamburg 2 App oder über unsere Website. Der gute Sebastian aus Barmbek Süd. Du kannst das, ne? Du bist dir siegessicher?
2: Ja, schon. Ich probiere es.
0: Ach so. So ein bisschen Zweifel ist also mit dabei.
2: Ja, es könnte immer mal so sein.
0: Irgendwas immer dazwischen kommen. Ja, natürlich.
2: Ja, genau.
0: Hier kommt ein 80er. Achtung, die Ketze.
2: Das ist Every Breath You Take.
0: Ja! Großartig. 50 Euro auf dein Konto. Viel Spaß mit der Kohle. Obendrauf auch noch der ganze The Police 80er. Every Breath You Take. Nur für dich, lieber Sebastian. Viel Spaß mit der Kohle.
2: Vielen Dank. Danke dir. Ich freue mich.

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1: Kurz vor 9. Heute ist Montag, der 27. Juli 2026 und wir stoßen direkt auf die neue Woche zusammen an, zusammen mit den Reggae-Briten. Red, Red, Wine. Oh, so ein guter Tropfen jetzt. UB40. Prösterchen, hier bei Hamburg 2. Richtig viele 80er.

0: guten Tag. Läuft doch, Hamburg 2 ist hier. Richtig viele 80er, gleich für euch diese 80er hier. Na, was ist das? Unsere Freundin Laura Brannigan bringt hier gleich ein bisschen Bums in die Bude, ne? Gleich Self-Control, der erste 80er nach 9.
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19: Viele Wolken hängen über uns. Es sind 16 Grad im Schanzenviertel, 16 in hohe Luft. Heute bleibt es erstmal meist grau, zwischendurch lockert es ein bisschen auf, später setzt sich wieder mehr Sonne durch. Und am Nachmittag wird es sogar noch angenehm mild. In der Nacht geht's runter auf ungefähr 15 Grad. Morgen startet der Tag freundlich, mit mehr Sonne, später ziehen wieder Wolken durch und es wird bis zu 23 Grad.
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22: Guten Morgen, ich bin Rainer Hirsch. Der Hamburger Senat und auch Polizeipräsident Falk Schnabel versprechen, alles zu tun, um den Hamburger CSD am kommenden Samstag so sicher wie möglich zu machen. Der Attentäter vom Berliner Christopher Street Day ist gestern Abend in einer Spandauer Gartensiedlung erschossen worden, nachdem der 21-jährige Deutsche Abdul B. bewaffnet auf Polizisten losgegangen war. Mehr als ein Drittel der Fernzüge am Hamburger Hauptbahnhof ist vergangenes Jahr unpünktlich gefahren. Das geht aus Zahlen des Bundesverkehrsministeriums hervor, die die Hamburger Bundestagsabgeordnete Cansu Özdemir von den Linken abgefragt hatte. Demnach hat sich die Pünktlichkeit im Vergleich zum Jahr davor immerhin um 1,7 Prozentpunkte auf 61% verbessert. Nach einer tagelangen Hängepartie um den Posten des Bundesverkehrsministers ist jetzt offenbar eine Lösung gefunden. Der bisherige parlamentarische Geschäftsführer in der Bundestagsfraktion, Steffen Bilger, wird Patrick Schnieder ablösen. Kanzler Merz werde den 47-Jährigen für den Posten vorschlagen, teilte sein Regierungssprecher mit.
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26: Hey, Verkehrs-KI. Was ist los auf den Straßen?
27: Mundsburger Damm bis Alster Glassi. Zwischen Uhlenhorster Weg und Theodor-Heuss-Platz stockender Verkehr. Eifestraße bis Deichtorplatz, zwischen Ausschlägerweg und Klosterwall, stockender Verkehr. Und Deichtortunnel Richtung Innenstadt gesperrt, Unfallaufnahme.
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1: Na dann, willkommen im Büro, willkommen in der Werkstatt, willkommen wo auch immer ihr gerade anfangt zu arbeiten. Bitte alles schön entspannt. Der Stress kommt schon in der Woche von ganz alleine. Jetzt feiern wir erstmal unsere liebe Freundin Laura Branigan. Self-Control. Geht doch gut los. Ich bin Arne Waag. Moin.

Mit Camouflage geht schön zackig in den Montag. Hier seid ihr richtig, jetzt Hamburg 2, richtig viele 80er. Ja, die Woche geht los. Was passiert so wettermäßig? Ja, also heute und morgen Regen und 20 Grad. Am Mittwoch dann plötzlich Regen und 30 Grad, ein warmer Regen. Und dann am Donnerstag wieder 35, 36 Grad und ganz viel Sonne. Na, das wird was. Bei uns scheint ja immer irgendwie die Sonne. Besonders mit dem 80er von Casey and the Sunshine Band. Give it up. Kommt gut durch die Woche mit Hamburg 2 und richtig vielen 80ern.

0: Earth, Wind and Fire. Da kann doch keiner meckern hier. Der Hamburg 2 ist hier. Richtig viele 80er. Und gleich schwufen wir in die neue Woche mit Simply Red. Holding back the years. Na klar, wenn schon Simply Red, dann der schönste 80er. Und der kommt noch vor 9:30.
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0: Kurz vor halb zehn.
1: Schönen guten Morgen.
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0: Ihr sagt, was ihr auf unsere Kassette haben wollt. Rein damit in die Hamburg 2 App. Wiebke aus Brunsbeck. Du willst den schönsten Simply Red 80er Holding Back the Years. Wiebke, warum unbedingt den jetzt?
3: Ja, es ist irgendwie für mich der Song der 80er. Und ich war damals im Konzert und das erinnert mich immer an damals. Also einfach ein toller Song.
0: Dann kommt er doch auch schon. Simply Red, Holding Back the Years, Hamburg 2, richtig.

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2: Schönen guten Morgen. CSD-Anschlag, Konsequenzen gefordert. Waldbrände, mehr Klimaschutz angesagt. Sonne, Regen, bis zu 20 Grad. Nach dem wohl islamistisch motivierten Anschlag beim Christopher Street Day in Berlin und dem Tod des Tatverdächtigen mehren sich die Forderungen nach Aufklärung und rechtlichen Konsequenzen. Im Fokus steht dabei die Frage, weshalb der mutmaßliche Täter auf freiem Fuß war, obwohl er den Behörden bekannt und auch schon verurteilt worden war. Dirk Zeitler.
3: Innenminister Dobrindt verspricht, die Umstände zu prüfen. Im Fokus steht dabei die Frage, warum die Jugendstrafe zur Bewährung ausgesetzt wurde. Dass man in diesem Maße der Gefährdung zu einer Bewährungsstrafe kommt, sei sicherlich nicht nachvollziehbar, sagt Dobrindt dem Sender RTL. Insgesamt ist unser Terrorstrafrecht zu milde, sagte der Terrorismusexperte Peter Neumann dem ZDF.
2: Schulkinder sollten besser vor Fehlverhalten von Lehrern geschützt werden. Eltern- und Schülervertreter in Niedersachsen fordern deshalb eine neue Meldestelle. Annike Riedkerken.
4: Verbale Grenzüberschreitungen oder körperliche Übergriffe bis hin zu sexuellem Missbrauch. Im Schulalltag kommt es trotz bestehender Schutzstrukturen zu unangemessenem und übergriffigem Verhalten von Beschäftigten gegenüber Schulkindern. Die ersten Ansprechpartner für die Kinder sind oftmals Vertrauenslehrer. Aber auch gegenüber diesen Lehrkräften bestehen hierarchische Abhängigkeitsverhältnisse. Als Alternative fordern Landesschüler- und Landeselternrat nun ein niedrigschwelliges, digitales und mobiles Angebot wie eine unabhängige Landesstelle oder einen Beauftragten.
2: In Frankreich und Spanien wüten immer noch verheerende Waldbrände. Hunderttausende Menschen sind evakuiert worden. Bundesumweltminister Schneider dringt deshalb darauf, den Klimaschutz voranzubringen. Katrin Müller.
5: Der Klimawandel treffe unseren Kontinent besonders hart, sagt Bundesumweltminister Schneider. Er müsse gestoppt werden, damit Hitze, Dürre und Waldbrände in Zukunft nicht noch schlimmer werden. Schneider fordert mehr Anstrengungen beim Ausbau der erneuerbaren Energien und anderer Klimalösungen.
2: Nach einer tagelangen Hängepartie um den Job des Bundesverkehrsministers scheint jetzt eine Lösung da. Der bisherige parlamentarische Geschäftsführer in der Bundestagsfraktion der Union, Steffen Bilger, wird Patrick Schnieder ablösen. Bundeskanzler Merz werde den 47-Jährigen für den Posten vorschlagen, so ein Regierungssprecher. Tine Klimach.
6: Mit Bilger hat Kanzler Merz nun einen Verkehrsexperten für den Posten ausgesucht. Er saß mehrere Jahre im Verkehrsausschuss des Parlaments und war parlamentarischer Staatssekretär im Verkehrsministerium. Noch Verkehrsminister Schnieder wollte nach dem Hin und Her um seinen Posten schon selbst um Entlassung bitten, um, wie Schnieder selbst sagte, den unwürdigen Zustand zu beenden. Nachdem Merz ihn loswerden wollte und der Wunschnachfolger einen Rückzieher machte. Nun steht seine Nachfolge. Und die Entlassung Schnieders und die Ernennung Bilgers wird voraussichtlich am Mittwoch erfolgen.
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0: Und NDW bei Hamburg 2, richtig viele 80er, Hubert K. Sternenhimmel. Ja, Hubert K. ist ja sozusagen in den 80ern der deutsche John Bon Jovi. Ne? Und da sind wir auch schon beim Thema.
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0: Ihr habt es in der Hand, ab sofort stimmt ihr ab. Welcher Song von John Bon Jovi ist euer absoluter Lieblingssong? Gleich mal rein in die Hamburg 2 App. Guckt euch die lange Liste der vielen, vielen großartigen Songs von John an. Wie wäre es zum Beispiel mit dem hier? Oh, ja. Also, wer da nicht anfängt zu knutschen, da weiß ich auch nicht mehr. Oder hier, ordentlich auf die 12. A Bad Name, ja, die lauten, rockigen, frühen 80er sind natürlich auch mit dabei. You Give Love a Bad Name. Bis Freitag in 2 Wochen läuft noch das Voting. Mit Glück gewinnt ihr sogar noch einen 100€ Wunschgutschein. Ach hier, wie wäre es denn mit diesem Song hier? Wanted, Dead or Alive. Das geht auch ordentlich ab. Gleich mal rein in die Hamburg 2 App. John Bon Jovi hier bei Hamburg 2. Richtig viele 80er.

bevor der Tag gleich droht, turbulent zu werden, lassen wir uns nochmal ganz entspannt in den Tag wiegen. Zusammen mit den Mädels von den Bangles Eternal Flame. Schön. Hamburg 2. Richtig viele 80er. Willkommen in der neuen Woche.

0: Mit den Bengals geht's ganz easy in diesen Montag. Hamburg 2, richtig viele 80er. Gleich für euch diese 80er hier. Guck mal, geht schön easy weiter. OMD geben gleich den Takt an hier mit Made of Orleans. Gleich der erste 80er. Nach 10.
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0: Hier kommt dein 80er. Achtung. Christine!
3: Oh, the Tiger!
0: Ja! Einen schönen Tag, Christine!
3: Danke, gleichfalls!
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19: Teilweise bewölkt gerade. Es sind 17 Grad in St. Georg, 16 in Wilhelmsburg. Heute bleibt es erstmal bei einem Mix aus Sonne und Wolken. Zwischendurch wird es auch mal etwas dichter, aber insgesamt freundlich und trocken. In der Nacht geht es runter auf ungefähr 13 Grad. Morgen startet klar, später ziehen mehr Wolken rein und es werden bis zu 24 Grad.
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20: Mit Rainer Hirsch, guten Tag. Nach dem Anschlag auf den Berliner CSD werden Konsequenzen gefordert. Unter anderem werden Rufe nach einem härteren Strafrecht bei Terrorismustaten laut. Angezweifelt wird auch ein Urteil, aufgrund dessen der Attentäter von Berlin auf freien Fuß gekommen war, obwohl er eine staatsgefährdende Straftat geplant haben soll. Die Zahlungen für Miete und Nebenkosten überfordern immer mehr Menschen in Deutschland. In einer repräsentativen YouGov-Umfrage für die Postbank gaben mehr als 48% der Befragten an, sich ihre Wohnkosten gerade so noch leisten zu können. In und um Glückstadt hat wohl ein Tornado am Samstag eine Schneise der Verwüstung geschlagen. Dächer wurden abgedeckt, Oberleitung beschädigt und Gartenhäuser aus der Verankerung gerissen. Der Schaden soll laut Polizei 6- oder 7-stellig sein.
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23: Hey, Verkehrs-KI. Was ist los auf den Straßen?
24: Mundsburger Damm bis Alsterglassi. Stockender Verkehr zwischen Uhlenhorster Weg und Theodor-Heuss-Platz. Und auf der A7 Richtung Flensburg 7 Kilometer Stau zwischen Heimfels und Othmarschen.
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27: Hattet ihr das eigentlich mitbekommen? Bald kommt ein echter Weltstar in die kleine Fabrik nach Altona. Die ganze Welt kennt und feiert seine Songs. Wer was wo? Ich lasse euch noch ein bisschen zappeln und sag euch gleich alles nach OMD. Made of Orleans. Ich bin Arne Waag. Los geht's mit Montag.

0: Frisch geht der Montag los mit Ryan Paris, Dolce Vita, Hamburg 2, richtig viele 80er.
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0: 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Und wir feiern jetzt schon mal ganz entspannt und zwar mit dem Welt-80er von Manfred Mann's Earth Band. Und da wissen alle Bescheid. Na klar, kann ja nur For You sein. Kommt jetzt hier bei Hamburg 2. Richtig viele 80er. Schönen guten Morgen.

0: Schöne Grüße ins Theater am Hafen, das Musical-Theater. Aus König der Löwen war das gerade Circle of Life. Sir Elton John, Hamburg 2, aber gleich wieder mit richtig vielen 80ern. Freut euch auf Van Halen, Jump, oder hüpfen wir hier gleich weiter? Kommt noch vor 10:30.
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2: Guten Tag. Konsequenzen nach Anschlag gefordert. Tornado wütete in Glückstadt. Sonne, Regen und 20 Grad heute. Nach dem wohl islamistisch motivierten Anschlag beim Christopher Street Day in Berlin und dem Tod des Tatverdächtigen mehren sich die Forderungen nach Aufklärung und rechtlichen Konsequenzen. Im Fokus steht dabei die Frage, weshalb Abdul B. auf freiem Fuß war, obwohl er den Behörden bekannt und auch schon verurteilt war. Dirk Zeitler.
3: Innenminister Dobrindt verspricht, die Umstände zu prüfen. Im Fokus steht dabei die Frage, warum die Jugendstrafe zur Bewährung ausgesetzt wurde. Dass man in diesem Maße der Gefährdung zu einer Bewährungsstrafe kommt, sei sicherlich nicht nachvollziehbar, sagte Dobrindt dem Sender RTL. Insgesamt ist unser Terrorstrafrecht zu milde, sagte der Terrorismusexperte Peter Neumann dem ZDF.
2: In Glückstadt hat wohl ein Tornado vorgestern eine Schneise der Verwüstung geschlagen und nach ersten Schätzungen Schäden in 6- bis 7-stelliger Höhe verursacht. Dächer wurden abgedeckt, Oberleitungen beschädigt und Gartenhäuser aus der Verankerung gerissen, so eine Sprecherin der Polizei. Mehrere Menschen mussten Häuser verlassen, verletzt wurde aber niemand. Schulkinder sollten besser vor dem Fehlverhalten von Lehrern geschützt werden. Das fordern Eltern und Schülervertreter in Niedersachsen. Sie wollen eine neue Meldestelle. Anneke Riedkerken.
4: Verbale Grenzüberschreitungen oder körperliche Übergriffe bis hin zu sexuellem Missbrauch. Im Schulalltag kommt es trotz bestehender Schutzstrukturen zu unangemessenem und übergriffigem Verhalten von Beschäftigten gegenüber Schulkindern. Die ersten Ansprechpartner für die Kinder sind oftmals Vertrauenslehrer. Aber auch gegenüber diesen Lehrkräften bestehen hierarchische Abhängigkeitsverhältnisse. Als Alternative fordern Landesschüler- und Landeselternrat nun ein niedrigschwelliges, digitales und mobiles Angebot wie eine unabhängige Landesstelle oder einen Beauftragten.
2: Die Zahlungen für Miete und Nebenkosten überfordern immer mehr in Deutschland. In einer repräsentativen YouGov-Umfrage für die Postbank gaben mehr als 48% der Befragten an, sich ihre Wohnkosten gerade so noch leisten zu können. Venedig hat in diesem Jahr mit seinem weltweit einzigartigen Eintrittsgeld mehr als 5 Millionen Euro eingenommen. Die Lagunenstadt im Norden Italiens berichtet nach dem Ende der diesjährigen Bezahlsaison an diesem Wochenende von mehr als 650.000 zahlenden Tagesbesuchern. Eigentlich ist das Ganze bisher nur eine Testphase, aber nächstes Jahr geht's wohl weiter. Claudia Wächter.
5: Für die Lagunenstadt geht das Konzept ganz offensichtlich auf, Tagesbesucher zur Kasse zu bitten. Damit will man eigentlich den Massenansturm besser kanalisieren, Touris abschrecken, dann zu kommen, wenn es besonders voll ist. Bisher kostet das Tagesticket in der Regel 10 Euro. Bald könnte es 5-mal so teuer werden. Kritiker sagen seit langem, das Ganze sei reine Abzocke.
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0: Vormittag, Hamburg 2, richtig viele 80er, gleich Viertel vor 11.
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0: Es geht nur um die ersten 2 Sekunden. Mehr spiele ich euch nicht vor von einem 80er. Ihr sagt einfach, wie heißt denn der ganze Song? Wenn ihr das auch könnt, gleich mal anmelden über die Hamburg 2 App oder über unsere Website. Aber jetzt spiele ich erstmal um 50 Euro mit Sonja aus Norderstedt. Hallo Sonja.
2: Hallo.
0: Sonja, alles gut bei dir? Du bist vorbereitet, du hörst gut.
2: Ja, ich höre den ganzen Tag Hamburg 2, also müsste ich es eigentlich erraten können.
0: Eigentlich hast du damit jetzt schon die 50 Euro gewonnen, aber jetzt wollen wir dich trotzdem nochmal abtesten. Ja, Achtung, hier kommt dein 80er. Na.
2: Darf ich kurz überlegen? Also, wenn du mir das vorsingst, erkenne ich es nicht. Wake me up before you go-go.
0: Großartig, du hast es toll gesungen auf 50 Euro.
2: Sorry, ich musste bis zum Refrain einmal mitsummen, damit ich dann wirklich drauf komme, sorry.
0: 50 Euro auf dein Konto, viel Spaß mit der Kohle. Und jetzt darfst du nochmal wieder mitsummen, denn jetzt kommt der ganze 80er. Wake me up before you go, go, wham, hier bei Hamburg 2. Richtig viele 80er. Sonja, dir einen schönen Tag.
2: Danke euch auch, Dankeschön. Tschüss.

kurz vor 11. Kurze Frage in die kleine Kaffeerunde. Wer war denn vor 3 Wochen auch im Stadtpark beim Madness, beim großen Konzert, oder? War ein toller Abend, ne? Wäre noch ein bisschen kurz. Also für mich aus hätten wir länger als 80 Minuten feiern können. Naja, aber dann gehen wir doch jetzt einfach mal zusammen in die Verlängerung mit ihrem lautesten Party-80er. Hier ist Our House. Madness bei Hamburg 2. Richtig viele 80er.

0: mehr ist.
1: Läuft doch mit dem Montag. Haben wir zwei richtig viele 80er. Gleich für euch diese 80er. Guck mal, wir bleiben weiter im Tempo. Und dann geht auch noch die Sonne dazu auf. Zumindest hier im Radio. Gleich Katrina and the Waves. Walking on Sunshine. Gleich der erste 80er. Nach 11.
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13: Viele Wolken unterwegs, es sind 18 Grad im Schanzenviertel, 17 in Harburg. Heute bleibt es erstmal freundlich, mit Sonne zwischendurch, später ziehen mehr Wolken durch und es wirkt zeitweise etwas grauer. In der Nacht geht's runter auf ungefähr 13 Grad. Morgen wird's wieder wärmer, mit mehr Sonne im Wechsel zu Wolken und bis zu 24 Grad.
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16: Mit Rainer Hirsch. Guten Tag. Nach dem Anschlag auf den Berliner CSD werden Konsequenzen gefordert. Unter anderem werden Rufe nach einem härteren Strafrecht bei Terrorismustaten laut. Angezweifelt wird auch ein Urteil, aufgrund dessen der Attentäter von Berlin auf freien Fuß gekommen war, obwohl er eine staatsgefährdende Straftat geplant haben soll. Die Zahlungen für Miete und Nebenkosten überfordern immer mehr Menschen in Deutschland. In einer repräsentativen YouGov-Umfrage für die Postbank gaben mehr als 48% der Befragten an, sich ihre Wohnkosten gerade so noch leisten zu können. In und um Glückstadt hat wohl ein Tornado am Samstag eine Schneise der Verwüstung geschlagen. Dächer wurden abgedeckt, Oberleitung beschädigt und Gartenhäuser aus der Verankerung gerissen. Der Schaden soll laut Polizei 6- oder 7-stellig sein.
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19: Hey, Verkehrs-KI. Was ist los auf den Straßen?
20: Finkenwerder Straße Richtung Waltershof. Stockender Verkehr zwischen Amgenter Ufer und Waltershof. Und Eifelstraße bis Deichtorplatz. Stockender Verkehr zwischen Ausschlägerweg und Klosterwall. Auf der A7 Richtung Flensburg staut sich es zwischen Heimfeld und Othmarschen auf 8 Kilometern.
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1: Und schon geht die Sonne auf. Also wenn schon nicht draußen, dann wenigstens hier im Radio. Mit dem Sonnenschein 80er von Katrina and the Waves. Jetzt bleibt keiner mehr müde. Walking on Sunshine kommt. Und ich bin Arne Wack. Moin!

Ach, alleine dafür hat sich dieser Montag schon gelohnt, ne? Der echte Prince, Purple Rain hier bei Hamburg 2. Richtig viele 80er und wir schwufen ganz gemächlich weiter. Naja, Mittag geht ja auch gleich los. Dazu Gold, der beste 80er von Spandau Ballet, Hamburg 2. Richtig viele 80er.

0: alle noch am Leben, oder? Das ist ja gut, ne? Die Bee Gees und ihr Überlebens-80er. Hier ist Hamburg 2. Richtig viele 80er. Gleich ein echter Leckerbissen, so kurz vor Mittag, aber verdirbt niemanden den Appetit. Gleich Pasadenas. Doch, kennt ihr. Kommt noch vor 11:30. Einfach dranbleiben.
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kurz vor 11:30. Beste Zeit für gute Laune, Soul und anständig viel Energie. Ja, das sind gleich drei Dinge auf einmal. Das geht nun wirklich nicht. Doch geht mit dem boxstärksten 80er von Pasadena's. Genau, Riding on a Train. Geil, oder? Hamburg 2, richtig viele 80er.

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2: Schönen guten Tag. Offene Fragen nach dem Anschlag von Berlin. Unfall mit Folgen in der Innenstadt. Sonne, Regen bis zu 20 Grad. Der Täter ist tot und trotzdem gehen die Ermittlungen zum Anschlag beim Berliner Christopher Street Day weiter. Es stehen nämlich Fragen im Raum, aus deren Beantwortung wir lernen können. Eine lautet, warum der als Gefährder bekannte Attentäter Abdul B. überhaupt auf freiem Fuß war. David Riemer.
3: Der SPD-Innenexperte Fiedler fordert eine genaue Aufarbeitung. Im aktuellen Fall sei nicht das Strafrecht das Problem, möglicherweise dessen Anwendung, sagt er im Radiointerview. Geklärt werden müsse, warum der Tatverdächtige wieder auf freiem Fuß gewesen sei und warum Staatsanwaltschaft und Gericht unterschiedlich entschieden hätten. Der Mann war im Mai wegen der Vorbereitung einer schweren staatsgefährdenden Gewalttat zu 22 Monaten Jugendstrafe verurteilt worden. Allerdings auf Bewährung, er kam auf freien Fuß. Fiedler will nun wissen, wie es zu dieser Entscheidung kam und ob es nach der Haftentlassung Lücken bei der Überwachung gegeben hat.
2: Heute Morgen hat es am Deichtortunnel in der Hamburger Innenstadt einen Unfall mit zwei beteiligten Autos gegeben. Nach bisherigem Kenntnisstand hat ein Autofahrer beim Einfahren in den Tunnel aus bisher ungeklärter Ursache die Kontrolle verloren. Dabei ist er mit einem freistehenden Brückengeländer kollidiert und wurde leicht verletzt. Ein zweites Auto wurde von umherfliegenden Trümmerteilen beschädigt. Der Fahrer blieb unverletzt, aber das Trümmerfeld war dann relativ groß. Eine Röhre des Deichtortunnels ist immer noch für Aufräumarbeiten gesperrt. Im gesamten Innenstadtbereich staut es sich deshalb. Miete und Nebenkosten überfordern immer mehr Menschen in Deutschland. In einer YouGov-Umfrage für die Postbank gab knapp die Hälfte der befragten Mieter an, dass sie sich ihre Wohnkosten gerade so leisten können. Katrin Müller.
4: Miete, Wasser, Heizung, auch das ist teurer geworden. Nur rund jeder dritte Mieter kann sich seine Wohnkosten nach eigenen Angaben noch gut leisten. In der Umfrage vor 3 Jahren war es noch etwa jeder zweite. Laut Faustregel sollten die Wohnkosten maximal 30% des Haushaltsnettoeinkommens betragen. Rund 60% der Mieter liegen da deutlich drüber.
2: Venedig hat in diesem Jahr mit seinem weltweit einzigartigen Eintrittsgeld mehr als 5 Millionen Euro eingenommen. Die Lagunenstadt im Norden Italiens berichtet nach dem Ende der diesjährigen Bezahlsaison an diesem Wochenende von mehr als 650.000 zahlenden Tagesbesuchern. Eigentlich ist das Ganze bisher nur eine Testphase, aber nächstes Jahr geht's wohl weiter. Claudia Wächter.
5: Für die Lagunenstadt geht das Konzept ganz offensichtlich auf, Tagesbesucher zur Kasse zu bitten. Damit will man eigentlich den Massenansturm besser kanalisieren, Touris abschrecken, dann zu kommen, wenn es besonders voll ist. Bisher kostet das Tagesticket in der Regel 10 Euro. Bald könnte es 5-mal so teuer werden. Kritiker sagen seit langem, das Ganze sei reine Abzocke.
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0: 15, die erste Mittagspause der Woche, als mit Glenn Medeiros, Hamburg 2, richtig viele 80er. Gleich Viertel vor 12, ja, jetzt dürft ihr aber nochmal ran.
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0: Bin ich gleich gnadenlos und mache ich gleich einfach irgendein 80er aus und dann singt ihr einfach weiter, als wäre nichts passiert. Wenn ihr das auch könnt, gleich mal anmelden über die Hamburg 2 App oder über unsere Website. Jetzt spiele ich aber erstmal mit Niki aus Eimsbüttel. Moin Niki.
2: Moin, hi.
0: Was ist da im Hintergrund los?
2: Ich bin ja gerade beim Kollegen, habe ihm das erzählt, dass ich mich ja angemeldet habe. Und er so, oh, da muss ich mich auch mal anmelden. Jetzt hört er auch schon den ganzen Tag Hamburg 2.
0: Ja.
2: Also ich habe jetzt einen neuen Stalker.
0: Ja, aber das ist doch großartig. Niki, du hast ein bisschen trainiert.
2: Ich habe richtig trainiert.
0: Ja, dann lass uns hier keine Zeit verlieren. Hier kommt dein 80er. Achtung.
2: Jo.
0: Das Pfeifen übernehmen wir noch und dann?
2: Ja.
0: Und?
2: Don't worry, be happy.
0: Da hat doch dein Kollege gleich mitgesungen, jetzt will der noch 25 Euro mit abhaben.
2: Verdammte Axt, hätte ich das vorher gewusst. Aber im Duett macht das auch viel mehr Spaß.
0: Schön habt ihr gesungen. Viel Spaß mit 50 Euro, wie ihr die verteilt. Das ist eure Sache. Und obendrauf gibt's auch noch den ganzen Schnipp und Pfeif 80er von Bobby McFerrin. Don't worry, be happy. Nur für dich, lieber Niki und Kollege. Einen schönen Tag euch.

kurz vor 12. Na, eine habe ich noch, bevor ich hier schon in den Feierabend gehen darf für heute und Vanessa hier gleich übernimmt. Aber was Zackiges, ne? Wir wollen ja alle noch wach bleiben, also zumindest über die Mittagspause. Den 80er habe ich extra für euch reserviert. Hier ist unser Freund Paul Young. Come back and stay. Läuft auch schon los, Hamburg 2. Richtig viele 80er.

0: in die Kantine. Hamburg 2, richtig viele 80er. Gleich hat Vanessa für euch diesen 80er hier reserviert. Oh, guck mal, geht zackig weiter, schön rockig mit unserem Freund Bryan Adams. Und wir hören uns dann morgen wieder. Tschüss oder hoi, sagt Arne Wag.
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15: Überwiegend klar mit ein paar Wolken zwischendurch. Es sind 18 Grad in Ostdorf und 18 in Volksdorf. Im Tagesverlauf ziehen mehr Wolken durch, zeitweise wirkt es dichter, zwischendrin bleibt es aber freundlich und trocken. Und am Abend lockert es wieder etwas auf. In der Nacht geht's runter auf ungefähr 14 Grad. Morgen startet es noch freundlich, später werden die Wolken mehr und es geht bis auf 24 Grad.
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18: Mit Rainer Hirsch. Guten Tag. Nach dem Anschlag auf den Berliner CSD werden Konsequenzen gefordert. Unter anderem werden Rufe nach einem härteren Strafrecht bei Terrorismustaten laut. Angezweifelt wird auch ein Urteil, aufgrund dessen der Attentäter von Berlin auf freien Fuß gekommen war, obwohl er eine staatsgefährdende Straftat geplant haben soll. Die Zahlungen für Miete und Nebenkosten überfordern immer mehr Menschen in Deutschland. In einer repräsentativen YouGov-Umfrage für die Postbank gaben mehr als 48% der Befragten an, sich ihre Wohnkosten gerade so noch leisten zu können. In und um Glückstadt hat wohl ein Tornado am Samstag eine Schneise der Verwüstung geschlagen. Dächer wurden abgedeckt, Oberleitung beschädigt und Gartenhäuser aus der Verankerung gerissen. Der Schaden soll laut Polizei 6- oder 7-stellig sein.
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20: Hey, Verkehrs-KI, was ist los auf den Straßen?
21: Winsener Straße. Stockender Verkehr und auf der A7 Richtung Flensburg zwischen Dreieck Südwest und Othmarschen 9 Kilometer Stau.
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23: Ja, das war mal ein richtiger Wild Boy. Und wenn ihr jetzt an Duran Duran denkt, nee, ist ein anderer. Wir klären gleich auf bei Wer war's, beziehungsweise ihr ratet mit. Bringt total Spaß. Das ist nämlich die eine Musikfrage mit zwei Antwortmöglichkeiten, die ich vorgebe. Bryan Adams war es auch nicht, das verrate ich schon mal. Run to You, das ist der Rock für euren Montagmittag. Ich bin Vanessa Rimkus.
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0: aufgeräumt, der Song, finde ich. Cockrobin, The Promise You Made bei Hamburg 2. Schönen Montag.
1: Jetzt, wer war's?
0: Uiuiui, naja, Ed steht dazu, ne? Die eine Musikfrage, zwei Antwortmöglichkeiten vor. Mit Rätseln bringt total Spaß. Achtung. Welcher Hamburg 2-Star knackte in seiner Jugend gerne Autos, um für den Adrenalinschub damit vor den Polizisten zu flüchten? War das Dave Gahan von Depeche Mode? Oder war es Billy Idol? Passt irgendwie zu beiden, ne? Billy Idol oder Dave Gahan, wer ist mit gestohlenen Autos vor der Polizei geflüchtet für den Adrenalinkick? Na, eine Idee? Es ist Dave Gahan, Verräter in der Biografie Stripped über Depeche Mode. Ich war ziemlich wild, sagt er. Ich liebte den Nervenkitzel, ein Auto zu klauen, mit quietschenden Reifen davon zu rasen und von der Polizei gejagt zu werden. Sich mit klopfendem Herzen hinter einer Mauer zu verstecken, das gibt einen echten Kick. Nicht nachmachen, Leute. Kicks kann man sich auch irgendwie anders holen. Zis. Naja, es ist ja noch was aus ihm geworden, ne? Dave Gahan mit seinem Depeche Mode jetzt. Just can't get enough bei Hamburg 2.

0: Das Klavier am Ende macht es noch schöner, finde ich. Queen, It's a Hard Life, Hamburg 2. Aber mit richtig viel Musik ist das gar nicht so schwer, das Leben. Toto kommt gleich. Der Sound von einem ganzen Kontinent. Ganz entspannt Afrika an eurem Montag.
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Hamburg 2, eure Mittagspause hier mit richtig vielen 80ern an eurem Montag. Entspannt euch, lehnt euch zurück, denn das ist eine Kombi, die ist einfach nur irre. Toto sind gerade auf Tour, haben ganz besonderen Support mit dabei. Die Konzerte eröffnet werden von den Romantics und als weiterer Support-Act spielt Christopher Cross. Und ich finde seine Musik ja immer so total entspannt. Und wenn die dann auch noch alle zusammen auf der Bühne sind und Africa performen... so groß rüber, ne? Weil es so der Live-Mitschnitt ist so. Christopher Cross bedankt sich aber auf Instagram für eine großartige Show. Heute spielen sie in Syracuse, einer Stadt im Bundesstaat New York und hier bei uns natürlich. Toto. So klingt der Sound, der den ganzen Kontinent abbilden soll. Africa bei Hamburg 2.

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2: Mit Anne-Gerit Kerken, moin. Und das sind zwei unserer Themen in dieser Sendung. Anschlag überschattet auch Hamburger CSD. Und Messerattacke, Hamburger Polizei sucht Zeugen. Das Wetter? Sonne, Regen und 20 Grad. Nach dem Anschlag auf den Berliner Christopher Street Day mit einer Toten und 29 Verletzten hat die Polizei den mutmaßlichen Täter gestern Abend erschossen. Der gesuchte 21-jährige Abdul B. war bewaffnet auf Polizisten in einer Berliner Kleingartensiedlung losgegangen. In Hamburg haben rund 800 Menschen gestern in der Innenstadt der Opfer von Berlin gedacht und ein Demonstrationszug zog durch Barmbek. Lynn Kühner.
3: Bürgermeister Tschentscher spricht von einem Anschlag, der auch den Start der Pride Week in Hamburg überschatte. Er verspricht, dass die Sicherheitsbehörden alles tun werden, um die CSD-Demonstrationen und die Veranstaltungen der Pride Week zu schützen. Innensenator Andi Grote kündigte an, die Sicherheitsmaßnahmen noch einmal sorgfältig zu überprüfen. Die Veranstalter von Hamburg Pride rufen trotz des Angriffs zur Teilnahme am CSD auf. Man dürfe sich von der Gewalt nicht einschüchtern lassen.
2: Bundesweit mehren sich nach dem Anschlag die Forderungen nach Aufklärung und rechtlichen Konsequenzen. Im Fokus steht dabei die Frage, weshalb der mutmaßliche Täter auf freiem Fuß war, obwohl er den Behörden bekannt und auch schon verurteilt worden war. Dirk Zeitler.
4: Weshalb war er trotzdem frei? Das fragen sich viele Menschen. Innenminister Dobrindt verspricht, die Umstände zu prüfen. Im Fokus steht dabei die Frage, warum die Jugendstrafe zur Bewährung ausgesetzt wurde. Dass man in diesem Maße der Gefährdung zu einer Bewährungsstrafe kommt, sei sicherlich nicht nachvollziehbar, sagte Dobrindt dem Sender RTL. Lauter werden zudem Forderungen, das Strafrecht zu verschärfen. Insgesamt ist unser Terrorstrafrecht zu milde, sagte der Terrorismusexperte Peter Neumann dem ZDF.
2: Mehr als ein Drittel der Fernzüge am Hamburger Hauptbahnhof ist vergangenes Jahr unpünktlich gefahren. Das geht aus Zahlen des Bundesverkehrsministeriums hervor, die die Hamburger Bundestagsabgeordnete Cansu Özdemir von den Linken abgefragt hatte. Demnach hat sich die Pünktlichkeit um 1,7 Prozentpunkte auf 61% verbessert. Die Hamburger Polizei sucht nach der tödlichen Messerattacke am U-Bahnhof Berne weiter nach Zeugen. Ein Mann starb, ein weiterer wurde schwer verletzt. Lynn Kühner.
3: Nach bisherigen Erkenntnissen gerieten am Samstagabend um kurz vor 23 Uhr vier Männer am U-Bahnhof Berne in Streit. Dabei wurden ein 24-Jähriger und ein 19-Jähriger durch Messerstiche lebensgefährlich verletzt. Der 24-Jährige starb später im Krankenhaus. Der jüngere Mann schwebt nach einer Notoperation jetzt nicht mehr in Lebensgefahr. Die Polizei nahm einen 22-jährigen Ungarn vorläufig fest. Nach einem vierten Beteiligten wird weiterhin gefahndet.
2: Spätestens in 4 Tagen müssen die meisten Arbeitnehmer ihre Steuererklärung für das vergangene Jahr abgegeben haben. Ausgenommen sind Menschen, die einen Steuerberater haben. Thomas Bremser.
5: Wer jetzt noch mehr Zeit braucht, weil etwa Unterlagen fehlen, sollte dem Finanzamt das mitteilen, formlos per Mail oder Brief. Ein Antrag, die Frist zu verlängern, wird meist akzeptiert, vor allem wenn dafür gute Gründe vorliegen. Die Steuererklärung kann auch unvollständig abgegeben werden. Das sollte aber entsprechend vermerkt sein und die fehlenden Unterlagen sollten zügig nachgereicht werden.
2: Ihr hört das Hamburg 2 News Journal und das ist heute auch noch wichtig. In Glückstadt hat wohl ein Tornado vorgestern eine Schneise der Verwüstung geschlagen und nach ersten Schätzungen Schäden in 6- bis 7-stelliger Höhe verursacht. Dächer wurden abgedeckt, Oberleitungen beschädigt und Gartenhäuser aus ihrer Verankerung gerissen, wie eine Sprecherin der Polizei sagte. Mehrere Menschen mussten ihre Häuser verlassen, verletzt wurde aber niemand. Und nach einer tagelangen Hängepartie um den Posten des Bundesverkehrsministers ist jetzt eine Lösung gefunden. Der bisherige parlamentarische Geschäftsführer in der Bundestagsfraktion, Steffen Bilger, wird Patrick Schnieder ablösen. Bundeskanzler Friedrich Merz werde den 47-Jährigen für den Posten vorschlagen, teilte ein Regierungssprecher mit. 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

Hamburg 2. Schönen Montagmittag. In eurer Mittagspause haben wir ja schon immer gewusst, dass Chaka Khan eine großartige Sängerin ist. Eine wahre Diva, aber das jetzt. Sie hat live performt in den Koller Studios in Berlin. Die machen das ganz minimalistisch, nur ein farbiger Hintergrund. In ihrem Fall war es rot. Dann sieht man nur ein Mikrofon von der Decke hängen und sie ist ganz allein da, passend gekleidet irgendwie für den roten Hintergrund, finde ich, und singt Through the Fire, die Ballade aus 1984.

Was für eine Stimme, oder? Das ist von ihrem legendären Album I Feel For You, da kommt Through the Fire her. Sie hat sogar ein neues Album am Start, Chuckzilla heißt das Ganze. Mal gucken, ob da auch solche Kracher draus sind, wie auch der hier. Das ist der Funk für euren Montagmittag. Rufus und Chaka Khan, Ain't Nobody.

0: Rufus und Chaka Khan, Ain't Nobody, der Funk. Richtig viele 80er, es ist Hamburg 2 an eurem Montag. Und falls so gerade die Luft raus ist, ne? Gleich für euch diese 80er. Volle Motivation von Survivor bei Eye of the Tiger. In voller Länge, gleich nach 1.
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12: Viele Wolken unterwegs, es sind 19 Grad im Schanzenviertel, 19 in Billbrook. Heute bleibt es meist freundlich gemischt mit Sonne und Wolken. Zwischendurch ziehen ein paar dichtere Wolkenfelder durch, aber trocken und ruhig wirkt das Ganze. In der Nacht geht's runter auf ungefähr 14 Grad. Morgen wird's deutlich wärmer, wieder mit mehr Sonne zwischendurch und bis zu 24 Grad.
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15: Ich bin Ines Wiese. Schönen guten Tag. In Glinde haben zwei Kriminelle gegen 4.30 Uhr in der Möllner Landstraße einen Geldautomaten gesprengt und sind dann auf Fahrrädern geflüchtet. Ob die Täter an das Geld im Automat im Kreis Stormann gekommen sind, ist unklar. Laut der aktuellen DAK-Analyse ist im ersten Halbjahr 2026 der Krankenstand bei uns in Hamburg leicht gesunken. Demnach hat es 17% weniger Atemwegserkrankungen gegeben. Psychische Erkrankungen steigen dagegen an. Und der Leichenpräparator Gunther von Hagens ist tot. Er ist im Alter von 81 Jahren gestorben. Er war als Erfinder der sogenannten Plastination und Initiator der weltweit bekannten Körperwelten-Ausstellungen berühmt geworden.
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18: Hey, Verkehrs-KI, was ist los auf den Straßen?
17: Winsener Straße. Stockender Verkehr zwischen Hittfelder Straße und am Frankenberg. Auf der A7 Richtung Flensburg 10 Kilometer Stau zwischen Dreieck Südwest und Othmarschen und Buxtehuder Straße. Dichter Verkehr zwischen Lauenbrucher Straße und Seehafenbrücke.
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0: Ich habe mal einen kurzen Rätselspaß hier für eure Mittagspause. In welchem Jahr kam Conan der Barbar in die Kinos? Das ist nämlich das Jahr, in das Olli mit euch reist bei Ollis 80er-Charts. Ich löse gleich auf. Survivor jetzt, falls die Luft gerade raus ist an eurem Montag. Eye of the Tiger, der ist immer total motivierend und voller Power. Jetzt.
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0: Oboe eingekuschelt bei Tanita Tikaram, Twist in My Sobriety. Schönen Montag bei Hamburg 2. Ja, das ist unsere Hamburg 2 Chart Show. Diese Woche geht's mit Olli in das Jahr, als Conan der Barbar in unsere Kinos gekommen ist, Olli.
1: Ja, Arnold Schwarzenegger, Leute.
2: Zu kämpfen mit dem Feind, ihn zu verfolgen und zu vernichten und sich zu erfreuen an dem Geschrei der Weiber.
1: Conan, das war sein Durchbruch. Ja. Das war 1982. Gucke ich diese Woche nochmal rein mit euch.
0: Absoluter Kult. Und aus der Zeit 82 bringst du uns ja auch die Originalcharts. Welche Songs sind da mit dabei?
1: Ich will Spaß ist dabei. Ja. Ebony and Ivory, Carbonara, Down Under, Rosanna, Felicita und verdammt lange her. Das sind die Original Top 25 aus genau dieser Woche 82. Ich spiele euch jeden einzelnen Hit von damals. Als wäre es gestern gewesen.
0: Es ist jedes Mal wieder eine Riesenparty mit dir, Olli. Einschalten, Mittwoch, 19 Uhr. Da gibt es die nächsten Ollis 80er-Charts hier bei uns on air. Und der könnte auch mit dabei sein eigentlich. Ist das 1982. Und so schön romantisch. PhD, I

0: Gang, wo bist du? Das ist der Hamburg 2 Cold Hit. Richtig viele 80er. Die haben wir hier immer. Gleich kommt einer, der muss drauf auf euer 80er Mixtape. Habt ihr uns gesagt? Alpha Will, Forever Young. Ich verstehe warum.
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0: ist Montag. Aber der muss ja nicht gleich trist sein.
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0: Genau, wir packen wieder einen drauf auf euer 80er Mixtape.
2: Ich wünsche mir Forever Young von Alphaville.
0: Alles klar, Lena, der kommt drauf. Und warum?
2: Ich verbinde mit dem Song die wunderbare Zeit meines Abiturs, weil das ja auch dann irgendwie so dieser Vibe ist mit dem, ja, dass man halt älter wird.
0: Ja, aber auch für immer jung bleibt, ne? Alphaville mit ihren Synthies. Forever Young jetzt bei Hamburg 2. Schönen Montag.

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2: Schönen guten Tag. Offene Fragen nach dem Anschlag in Berlin. Geldautomat in Glinde gesprengt. Sonne und Wolken bis 20 Grad. Nach dem Anschlag auf dem Berliner CSD wird weiter über das Vorgehen der Justiz im Vorfeld der Tat diskutiert. Es stellt sich unter anderem die Frage, warum der als Gefährder bekannte Attentäter Abdul B. auf freiem Fuß war, bevor er mit einem Transporter in eine Menschenmenge am Rande des Christopher Street Jail gefahren ist. Annike Riedkerken.
3: Er war im Mai wegen einer von ihm angedachten staatsgefährdenden Straftat zu einer Haftstrafe verurteilt worden, aber nur auf Bewährung. Die Staatsanwaltschaft hatte Gefängnis gefordert. Das wird jetzt auch aus der Politik kritisiert. Bemerkenswerterweise auch von der AfD, aus deren Reihen immer wieder Kritik an Lebensweisen geäußert wird, die abseits von Vater, Mutter am Herd und Kind stattfinden. Homofeindliche Vorbehalte in der Partei bereiten mit den Boden für Gewalt. Unterdessen ist laut Bild-Zeitung der ebenfalls im Zusammenhang mit dem Attentat festgenommene Iraner freigelassen worden. Da gäbe es keine ausreichenden Hinweise.
2: In Glinde ist in der Nacht ein Geldautomat gesprengt worden. Die beiden Kriminellen sind anschließend mit Fahrrädern geflüchtet. Lynn Kühner.
4: Zwei Unbekannte haben den Geldautomaten an der Möllner Landstraße mit Festsprengstoff gefüllt, sodass er durch die Explosion komplett gesprengt wurde. Nach ersten Erkenntnissen flüchteten sie dann in Jogginghosen mit Fahrrädern. Ob die beiden Beute gemacht haben, ist noch unklar. Das Landeskriminalamt hat die Ermittlungen übernommen.
2: Die Hamburger Bundestagsabgeordnete und bisherige CDU-Schatzmeisterin Franziska Hoppermann soll neue Generalsekretärin ihrer Partei werden. Über das entsprechende Gerücht hatten wir schon letzte Woche berichtet. Jetzt ist es offiziell. Bundeskanzler Merz hat sie vorhin in einer Sitzung des CDU-Präsidiums für den Job vorgeschlagen. Sie soll auf Carsten Linnemann folgen, der ja Bundesgesundheitsminister werden soll. Im vergangenen Jahr sind weniger Kinder und Jugendliche zu ihrem Schutz vorübergehend in Einrichtungen oder Pflegefamilien aufgenommen worden als im Vorjahr. Ein Grund sei, dass auch deutlich weniger unbegleitete Minderjährige aus dem Ausland einreisen, teilt das Statistische Bundesamt in Wiesbaden mit. Dirk Zeitler.
5: Die Zahl der Kinder und Jugendlichen, die zu ihrem Schutz vorübergehend untergebracht wurden, ist im vergangenen Jahr um 18% gesunken. Die Gründe für Schutzmaßnahmen der Jugendämter sind vielseitig. Am häufigsten werden Kinder aus ihren Familien genommen, weil ihre Eltern überfordert sind. Auch wenn die Gesamtzahl der in Obhutnahmen deutlich gesunken ist, gibt es doch auch einen negativen Trend. Deutlich häufiger mussten die Jugendämter eingreifen, weil Kinder zu Hause körperlich oder psychisch misshandelt wurden.
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0: völlig warme Gefühl, wenn Take That läuft. Back for Good, Hamburg 2. Richtig viele 80er an eurem Montag. Und 2007 wurden wir von dem Song noch alle gerickrollt. Rick Astley's Never Gonna Give You Up feiert Jubiläum und wir feiern natürlich mit. Denn wenn der Mann selbst schon meint, wenn man ihn aufschneidet wie einen Stein, dann steht Never Gonna Give You Up in der Mitte. Es ist ein Teil seiner DNA, also ein Teil von ihm selbst.
1: If you cut me open like a stick of rock, it says never gonna give you up in the middle. That's just what it does, right? It's part of my everything.
0: Vor allen Dingen ist es aber Teil eurer guten Laune heute an eurem Montag. Das kann er nämlich, der Rick Astley. Never gonna give you up bei Hamburg 2.

Hamburg 2, schönen Montag. Wie seid ihr so im Socializing? Wie gut seid ihr so vernetzt? Braucht man ja heutzutage, ne? Richard Marx, glaube ich, schlägt sie alle. Hat gerade noch ein Video gepostet bei sich auf dem Instagram-Kanal, wo er Cocktails trinken ist mit Rick Springfield. Dazu schreibt er, bin ich ein schlechter Einfluss, Rick? Antwort, keine Ahnung. Definiere schlecht. Den hier kennt er auch. Mit dem spielt er nämlich gemeinsam Freitag in New York mit Sir Rod Stewart. Entspanntes Baby Jane mit richtig viele 80er. Das ist Hamburg 2.

0: ständiger Sir Rod Stewart mit seinem Buschelkopf geht immer. Baby Jane hier bei Hamburg 2. Schönen Montagnachmittag. Richtig viele 80er und gleich für euch diese 80er. Der schon eher mystisch, bisschen strange. Rose Laurent, Africa, Voodoo Master in voller Länge gleich nach 2.
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16: Viele Wolken, aber zwischendurch auch mal freundlich. 20 Grad in der Hafencity, 20 in Duvenstedt. Heute bleibt es erstmal locker bewölkt. Am Nachmittag mischt sich mehr Grau dazwischen. Später kommen aber auch wieder klarere Phasen rein. In der Nacht geht's runter auf ungefähr 15 Grad. Morgen wird's dann deutlich wärmer, mit mehr Sonne im Wechsel zu Wolken und bis zu 24 Grad.
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0: Ich bin Ines Wiese. Schönen guten Tag. In Glinde haben zwei Kriminelle gegen 4.30 Uhr in der Möllner Landstraße einen Geldautomaten gesprengt und sind dann auf Fahrrädern geflüchtet. Ob die Täter an das Geld im Automat im Kreis Stormarn gekommen sind, ist unklar. Laut der aktuellen DAK-Analyse ist im ersten Halbjahr 2026 der Krankenstand bei uns in Hamburg leicht gesunken. Demnach hat es 17% weniger Atemwegserkrankungen gegeben. Psychische Erkrankungen steigen dagegen an. Und der Leichenpräparator Gunther von Hagens ist tot. Er ist im Alter von 81 Jahren gestorben. Er war als Erfinder der sogenannten Plastination und Initiator der weltweit bekannten Körperweltenausstellungen berühmt geworden.
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12: Hey, Verkehrs-KI. Was ist los auf den Straßen?
18: Auf der A7 Richtung Flensburg. 9 Kilometer Stau. Zwischen Dreieck Südwest und Othmarschen.
8: Auf der A1 Richtung Lübeck blockiert ein defektes Fahrzeug zwischen Horster Dreieck und Dreieck Norderelbe. Dazu stockender Verkehr. Und auf der Cuxhavener Straße Richtung Hamburg dichter Verkehr zwischen Neu-Wulmsdorf Bahnhofstraße und der Landesgrenze.
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20: Das hat mich ein bisschen überrascht. Das ist eine gute und eine schlechte Nachricht. Die gute, Tina kommt zurück, das Musical. Die schlechte ist, welches muss gehen. Gleich mehr dazu. Rose Laurent jetzt. Africa Voodoo Master, dieser mystische Sound für euren Montag. Ich bin Vanessa Rimkus.
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Bruce Springsteen mit seinem I'm on Fire hier bei Hamburg 2. Richtig viele 80er an eurem Montag. Und das hat mich echt überrascht, die Nachricht. Es geht nämlich ein Musical, das habe ich noch gar nicht gesehen. Aber die gute Nachricht daran ist, sie kommt. Tina, das Musical kommt zurück. Tina Turner Musical, die Geschichte einer Frau, die musikalische und gesellschaftliche Grenzen überwunden hat. 2018 Premiere. Mehr als 8 Millionen Menschen in Deutschland haben das Musical schon gesehen. 2024 haben sie die 1 Million Zuschauergrenze geknackt und es wird immer mehr. Wann genau das Musical nach Hamburg kommt, seht ihr auch bei uns in der Hamburg 2 App. Aber was mich dabei so überrascht hat, ist, welches geht. Zurück in die Zukunft geht. Huey Lewis in the News. Die haben den Titeltrack ja gemacht. Naja, die können ja genauso auch noch was anderes, ne? Kommen nämlich jetzt hier mit. Heart and Soul. Erheblich entspannter. Richtig viele 80er hier bei Hamburg 2.

0: klassischer Disco-Sound. Gloria Gaynor, I Will Survive. An so einem Montag kann man auch so ein bisschen Drama gebrauchen, finde ich. Ne? Zumindest musikalisch. Richtig viele 80er, die kriegt ihr dabei immer hier von uns von Hamburg 2. Und den finde ich sehr unaufgeregt. Fleetwood Mac gleich mit seinen Little Lies.
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0: Schönen Montag mit Hamburg 2. Richtig viele 80er an eurem Nachmittag. Lindsay Buckingham, das ist der von Fleetwood Mac, ne, hat gerade ein Video über seine Arbeit mit und bei Fleetwood Mac gepostet. Das fand ich sehr, sehr spannend. Er meint nämlich, die Arbeit mit Fleetwood Mac neigt dazu, ein bewusster Prozess zu sein. Wenn ich alleine arbeite, sagt er, ist es eher eine unterbewusste Reihe von Erkenntnissen darüber, was ich eigentlich tue. Bei Fleetwood Mac muss man sich das alles bewusst machen.
1: It tends to be a more conscious process. When I work alone, it tends to be a more subconscious kind of series of revelations about what it is I'm doing.
0: Also das heißt, auch bei Little Lies war das eine sehr bewusste Entscheidung, wie der Song so klingt. Vor allen Dingen relaxed, ne, an eurem Montag. Fleetwood Mac bei Hamburg 2.

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2: Schönen guten Tag. Tödliche Messerattacke in Berne. Verdächtiger wieder freigelassen. Geldautomat in Glinde gesprengt. Sonne und Wolken heute bis 20 Grad. Nach der tödlichen Messerattacke, nach einem Streit am U-Bahnhof Berne, hat die Polizei einen festgenommenen Verdächtigen wieder freigelassen. Annike Riedkerken.
3: Gegen den 22-Jährigen wird wegen Verstoßes gegen das Waffengesetz ermittelt. Haftgründe habe es aber nicht gegeben, sagt ein Polizeisprecher. Bei der Tat am Samstagabend war ein 24-Jähriger so schwer durch Messerstiche verletzt worden, dass er später in einem Krankenhaus gestorben ist. Ein 19-Jähriger wurde schwer verletzt, er schwebt aber nicht mehr in Lebensgefahr. In dem Fall wird weiter nach einem vierten Beteiligten gefahndet. Die Polizei bittet Zeugen um Hinweise.
2: In Glinde ist am frühen Morgen ein Geldautomat gesprengt worden. Die beiden Kriminellen sind anschließend mit Fahrrädern geflüchtet. Lynn Kühner.
4: Zwei Unbekannte haben den Geldautomaten an der Möllner Landstraße mit Festsprengstoff gefüllt, sodass er durch die Explosion komplett gesprengt wurde. Nach ersten Erkenntnissen flüchteten sie dann in Jogginghosen mit Fahrrädern. Ob die beiden Beute gemacht haben, ist noch unklar. Das Landeskriminalamt hat die Ermittlungen übernommen.
2: Bundeskanzler Merz hat politische Konsequenzen aus dem CSD-Anschlag vom Wochenende angekündigt. Zu konkreten Entscheidungen hat er allerdings auch noch nichts gesagt. Dafür sei es noch zu früh, so der Kanzler. Nach seinen Worten geht es vor allem um die Frage, wie es sein könne, dass der mutmaßlich islamistische Tatverdächtige sich am Samstagabend unbehelligt in die Nähe des Christopher Street Days habe begeben und den Anschlag habe verüben können, so Merz. Er wirft die Frage auf, ob der Anschlag hätte verhindert werden können. Bei der Bekämpfung der verheerenden Waldbrände in der Nähe der spanischen Hauptstadt Madrid und den angrenzenden Provinzen gibt es leichte Fortschritte. Der spanische Innenminister warnt aber noch vor verfrühtem Optimismus. Michael Evers.
5: Das heißt, die Lage verbessert sich, aber nur langsam. Auch an der französischen Atlantikküste meldeten die Behörden eine stabile Lage, nachdem die riesigen Feuer sich über Nacht nicht weiter bedrohlich ausgedehnt hatten. Die Löscharbeiten könnten aber noch Wochen andauern, bis alle Brandherde erstickt sind, hieß es von der Feuerwehr. Entscheidend sei die weitere Wetterentwicklung mit Wind und Hitze.
2: Im vergangenen Jahr sind weniger Kinder und Jugendliche zu ihrem Schutz vorübergehend in Einrichtungen oder Pflegefamilien aufgenommen worden als im Vorjahr. Ein Grund sei, dass auch deutlich weniger unbegleitete Minderjährige aus dem Ausland einreisen, teilt das Statistische Bundesamt in Wiesbaden mit. Dirk Zeitler.
6: Die Zahl der Kinder und Jugendlichen, die zu ihrem Schutz vorübergehend untergebracht wurden, ist im vergangenen Jahr um 18% gesunken. Die Gründe für Schutzmaßnahmen der Jugendämter sind vielseitig. Am häufigsten werden Kinder aus ihren Familien genommen, weil ihre Eltern überfordert sind. Auch wenn die Gesamtzahl der in Obhutnahmen deutlich gesunken ist, gibt es doch auch einen negativen Trend. Deutlich häufiger mussten die Jugendämter eingreifen, weil Kinder zu Hause körperlich oder psychisch misshandelt wurden.
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0: Und jetzt habt ihr mich. Jetzt kann ich mich persönlich überhaupt nicht mehr entscheiden, weil sie einfach alle großartig sind. Der Mann, der auch die WM, die Fußball-WM begleitet hat, denn in den Trinkpausen lief ganz häufig genau dieser eine, den ich auch ganz vorne sehe, bei euch, Living on a Prayer. Woo! Wir suchen eure Nummer 1, euren absoluten Lieblingssong von Bon Jovi. Es bringt so Spaß, sich durchzuklicken bei uns im Web oder in der Hamburg 2 App. Da findet ihr sie nämlich alle, die ganzen Schnipselchen von seinen Songs. Ihr entscheidet dann, was ist eure Nummer 1. Und unter allen, die mit abstimmen, gibt es einen Wunschgutschein im Wert von 100 Euro. Und vielleicht ist es der. Hat Western-Atmosphäre. Im Original heißt er Young Guns 2, der Film, aus dessen Soundtrack es ist. Gab einen Golden Globe Award als bester Soundtrack-Film. Bei uns heißt der Film wie der Song.

0: 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Richtig viele 80er und der Mann hat einen Signature-Song. Auf Instagram hat Kenny Loggins gepostet, so einen ganz kleinen Ausschnitt aus einem Interview. Da wurde er nämlich gefragt, über welchen Song man ihn kennt, also wenn man ihn persönlich nicht kennt. Und er antwortet direkt, Footloose.
1: For anyone who doesn't know who you are, what are some of the songs they might know you from?
2: Footloose.
0: Richtig. Wir kennen ihn alle von Footloose. Das ist aber auch genial, ne? Aus dem Soundtrack. Jetzt hier bei Hamburg 2. Richtig viele 80er, das sind wir.

0: Zeiten, die Locke ins Viertel los. Man muss jetzt immer mitmachen. Ding, ding, ding, ding, ding. Richtig viele 80er. Das ist euer Montagnachmittag hier bei Hamburg 2 und gleich für euch diese 80er. Schon erkannt? Ultravox sind's. Dancing with Tears in My Eyes. In voller Länge gleich nach 3.
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0: Viele Wolken unterwegs. Es sind 20 Grad in der Hafen City, 19 in Söldorf. Im Laufe des Tages lockert es zwischendurch etwas auf, dann bleibt es meist trocken und später zeigt sich mehr Himmel. In der Nacht geht's runter auf ungefähr 14 Grad. Morgen startet der Tag erst wieder mit vielen Wolken, später wird's freundlicher und bis zu 24 Grad.
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3: Ich bin Ines Wiese, schönen guten Tag. Der 22-jährige Tatverdächtige, der nach der tödlichen Messerattacke am U-Bahnhof Berne Samstagabend festgenommen worden ist, ist erstmal wieder auf freiem Fuß. Gegen ihn wird wegen Verstoßes gegen das Waffengesetz ermittelt. Haftgründe hat es aber laut Polizei nicht gegeben. Nach einem weiteren Tatbeteiligten wird noch gefahndet. Bundeskanzler Merz hat politische Konsequenzen aus dem CSD-Anschlag vom Wochenende angekündigt. Zu konkreten Entscheidungen hat er allerdings noch nichts gesagt. Dafür sei es noch zu früh, so der Kanzler. Er wirft die Frage auf, ob der Anschlag hätte verhindert werden können. Und im Kampf gegen die schweren Waldbrände in Spanien gibt es erste Lichtblicke. Die Lage entspannt sich zwar langsam, die Behörden warnen aber vor verfrühtem Optimismus.
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15: Hey, Verkehrs-KI. Was ist los auf den Straßen?
7: Schröder-Stift-Straße bis Theodor-Heuss-Platz.
20: Zwischen Papendamm und Altdaglassi stockender Verkehr. Und auf der A7 Richtung Flensburg zwischen Dreieck Südwest und Othmarschen 9 Kilometer Stau.
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22: Wenn ich jetzt sage, der Mann hat es sich irgendwie zur Aufgabe gemacht, Bruce Springsteen zu covern damals und die Songs noch bekannter zu machen, kommt ihr drauf, welcher es ist? Der ist nämlich gleich in unserem Konzert-Countdown, weil er nach Hamburg kommt. Gleich Ultravox, jetzt Dancing with Tears in My Eyes. Das ist neue Motivation für euren Montag. Ich bin Vanessa Rumkus.
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0: Black Wonderful Life. Schönen Montag.
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0: Noch 59 Tage bis Manfred Manns Earth Band. Ja. Er ist so stark live. Manfred Manns Earth Band kommt 24. September in die Fabrik. Manfred Mann ist ja das Genie hinter dem Sound und sitzt in einer Burg aus Keyboards auf der Bühne, immer mit seinem Crocodile Dundee-Hut auf dem Kopf. Zwischendurch kommt er auch mal nach vorne, ne? Haut da in so einem Umhänge-Keyboard in die Tasten. Der hier, der kommt bei jedem Konzert, muss er auch. For you, Manfred Manns Earth Band bei Hamburg 2.

0: Killer Sound von Mike and the Mechanics. Jedes Mal wieder Word of Mouth. Hamburg 2, richtig viele 80er. Und der muss rauf auf so ein 80er Mixtape, habt ihr gesagt. Und ich weiß warum. Ich habe so oft Liebeskummer dazu weggeweint. Roxette gleich. It must have been love. 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

0: Ja, wie sieht's aus an eurem Montagnachmittag? Wollen wir nochmal ein?
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0: Ich finde es super spannend, was ihr so sagt, was auf so ein 80er Mixtape rauf muss. Madeleine aus Norderstedt.
2: Ich wünsche mir von Roxette It Must Have Been Love.
0: Ja. Der muss auf jeden Fall rauf. Warum bei dir?
2: Ja, erste große Liebe auf jeden Fall. Und genau, und da gab es eine Szene, wo wir irgendwie unterwegs waren und es war Sommer und, ja, und dann lief dieses Lied. Also das hat sich bei mir einfach als Erinnerung eingeprägt.
0: Ja, genau. Also ich habe da ganz viel Liebeskummer zu weggeweint auf dem Sofa meiner

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2: Schönen guten Tag. Tödliche Messerattacke in Berne, Verdächtiger wieder freigelassen. Umfrage, Miete für viele Menschen schwer bezahlbar. Sonne und Wolken bis 20 Grad. Nach der tödlichen Messerattacke nach einem Streit am U-Bahnhof Berne hat die Polizei einen festgenommenen Verdächtigen wieder freigelassen. Annike Riedkacken.
3: Gegen den 22-Jährigen wird wegen Verstoßes gegen das Waffengesetz ermittelt. Haftgründe habe es aber nicht gegeben, sagt ein Polizeisprecher. Bei der Tat am Samstagabend war ein 24-Jähriger so schwer durch Messerstiche verletzt worden, dass er später in einem Krankenhaus gestorben ist. Ein 19-Jähriger wurde schwer verletzt, er schwebt aber nicht mehr in Lebensgefahr. In dem Fall wird weiter nach einem vierten Beteiligten gefahndet. Die Polizei bittet Zeugen um Hinweise.
2: Miete und Nebenkosten überfordern immer mehr Menschen hier in Deutschland. In einer YouGov-Umfrage für die Postbank gibt knapp die Hälfte der befragten Mieter an, dass sie sich ihre Wohnkosten gerade so leisten können. Katrin Müller.
4: Miete, Wasser, Heizung, auch das ist teurer geworden. Nur rund jeder dritte Mieter kann sich seine Wohnkosten nach eigenen Angaben noch gut leisten. In der Umfrage vor 3 Jahren war es noch etwa jeder zweite. Laut Faustregel sollten die Wohnkosten maximal 30% des Haushaltsnettoeinkommens betragen. Rund 60% der Mieter liegen da deutlich drüber.
2: Bei der Bekämpfung der verheerenden Waldbrände in der Nähe der spanischen Hauptstadt Madrid und den angrenzenden Provinzen gibt es leichte Fortschritte. Der spanische Innenminister warnt aber noch vor verfrühtem Optimismus. Michael Evers.
5: Das heißt, die Lage verbessert sich, aber nur langsam. Auch an der französischen Atlantikküste meldeten die Behörden eine stabile Lage, nachdem die riesigen Feuer sich über Nacht nicht weiter bedrohlich ausgedehnt hatten. Die Löscharbeiten könnten aber noch Wochen andauern, bis

0: alle Brandherde erstickt sind, hieß es von der Feuerwehr. Entscheidend sei die weitere Wetterentwicklung mit Wind und Hitze.
1: Im vergangenen Jahr sind weniger Kinder und Jugendliche zu ihrem Schutz vorübergehend in Einrichtungen oder Pflegefamilien aufgenommen worden als im Vorjahr. Ein Grund sei, dass auch deutlich weniger unbegleitete Minderjährige aus dem Ausland einreisen, teilt das Statistische Bundesamt in Wiesbaden mit. Dirk Zeitler.
2: Die Zahl der Kinder und Jugendlichen, die zu ihrem Schutz vorübergehend untergebracht wurden, ist im vergangenen Jahr um 18% gesunken. Die Gründe für Schutzmaßnahmen der Jugendämter sind vielseitig. Am häufigsten werden Kinder aus ihren Familien genommen, weil ihre Eltern überfordert sind. Auch wenn die Gesamtzahl der in Obhutnahmen deutlich gesunken ist, gibt es doch auch einen negativen Trend. Deutlich häufiger mussten die Jugendämter eingreifen, weil Kinder zu Hause körperlich oder psychisch misshandelt wurden.
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0: Aufstehen stöhnt noch ein bisschen für euch hier. European Queen, No More Love on the Run bei Hamburg 2.
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0: Ja, das ist so lustig. Der Song hört auf, der nächste 80er. Ihr singt weiter und kassiert dafür 50 Euro. So einfach, so gut. Klickt rein bei uns im Web oder in der Hamburg 2 App. Nächste Runde gibt's morgen 20 vor 8 mit Arne. Und der hat so ein paar, naja, sagen wir mal, indiskrete Fragen, Arne, an Susanne.
2: Du bist gerade beim Friseur und solltest gerade waschen, schneiden, legen oder was
3: ja,
2: läuft
3: richtig.
2: Bei dir?
3: Wirklich? Ein bisschen hübsch machen, ne?
2: Oh nein. So. Aber jetzt stehst du vor der Tür, also es stinkt jetzt keine Friseurin und auch kein Friseur mit?
3: Nein.
2: Dann ist alles
3: Gott
2: richtig.
3: Gott sei Dank.
2: Ja. Dann kommt hier dein 80er. Achtung.
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3: the great pretender.
2: Ja! Großartig! Und das im Friseurkittel. Das war wirklich toll. Super. The Great Pretender, Queen und Freddie Mercury.
3: Genau.
2: Ach, großartig. 50 Euro auf dein Konto. Guck mal, da kannst du dir gleich nochmal die Locken legen lassen, oder? Vielleicht blondieren?
3: Das hat sich ja gelohnt. Das ist der Friseurbesuch fast umsonst. Ne?
2: Sieh. Viel Spaß mit 50 Euro. Obendrauf auch noch der ganze 80er von Queen. Dir einen schönen Tag und schöne Grüße an den Friseursalon in York.
3: Danke. Tschüss.

0: 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Hier gibt's die Power für euren Montag. Richtig viele 80er. Und das ist ein vergessenes Juwel. Wusstet ihr, dass Chris Rea mal einen Song für einen deutschen Film gemacht hat, weil die Regisseurin damals gefragt hat? Der Soundtrack zu Auf immer und ewig. Ganz leise, auf immer und ewig. Das ist Chris Rea, ist das bitte irre? Er meinte auch, die Regisseurin kam zu einem Gig und hat gefragt, und ob er das, den Song machen will, und hat er das gemacht. Und er hat es in England gemacht und hat noch nie jemand den Titel richtig aussprechen hören.
1: And she came to a gig in Hamburg and asked me to do the theme song, which she did, in England. I've never heard anyone say it the right way anyway.
0: Auf immer und ewig war doch gar nicht schlecht. Den kann er auf jeden Fall aussprechen, der Chris Rea. Der ist nämlich für seine Tochter, für Josephine. Ganz entspannt. So muss

0: unserem Montag. Chris Rea, Josephine. Erzählt mir jetzt nicht, es gibt jetzt dieses Nachmittags-Motivationsloch bei euch. Haben wir auch was gegen. Richtig viele 80er von Hamburg 2 und gleich für euch diese 80er. Achtung.
1: Yes!
0: Der geht voll ab. Van Halen. Why can't this be love? In voller Länge gleich nach 4.
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21: Teilweise bewölkt, dazu immer wieder sonnige Phasen. 20 Grad in Wilhelmsburg, 19 in Barmbek. Heute bleibt es freundlich gemischt, mit viel Sonne zwischendurch und ein paar Wolkenfeldern, die den Himmel nicht ganz dicht machen. Im Tagesverlauf geht's ruhiger weiter, später am Abend wird's klarer und die Luft kühlt merklich ab. In der Nacht geht's runter auf ungefähr 12 Grad. Morgen wird's wieder wärmer, meist trocken und mit bis zu 24 Grad.
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24: Ich bin Ines Wiese. Schönen guten Tag. Der 22-jährige Tatverdächtige, der nach der tödlichen Messerattacke am U-Bahnhof Berne Samstagabend festgenommen worden ist, ist erstmal wieder auf freiem Fuß. Gegen ihn wird wegen Verstoßes gegen das Waffengesetz ermittelt. Haftgründe hat es aber laut Polizei nicht gegeben. Nach einem weiteren Tatbeteiligten wird noch gefahndet. Bundeskanzler Merz hat politische Konsequenzen aus dem CSD-Anschlag vom Wochenende angekündigt. Zu konkreten Entscheidungen hat er allerdings noch nichts gesagt. Dafür sei es noch zu früh, so der Kanzler. Er wirft die Frage auf, ob der Anschlag hätte verhindert werden können. Und im Kampf gegen die schweren Waldbrände in Spanien gibt es erste Lichtblicke. Die Lage entspannt sich zwar langsam, die Behörden warnen aber vor verfrühtem Optimismus.
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25: Hey, Verkehrs-KI.
22: Was ist los auf den Straßen?
0: Auf der A7 Richtung Hamburg, zwischen Schnelsen und Bahrenfeld, eine ungesicherte Unfallstelle, dazu 4 Kilometer Stau. Und auf der A7 Richtung Flensburg, zwischen Seevetal-Fleestedt und Othmarschen, 12 Kilometer Stau.
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2: Ain't no big deal. Everybody. Und dann wurde es doch Holiday in letzter Sekunde. Madonnas Debütalbum feiert heute Jubiläum. Wir feiern mit, aber erstmal Van Halen. Why can't this be love? Gegen das Motivationstief an so einem Montagnachmittag. Für Vanessa Rumkus.
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sind die Pop hier von Real Life, Send Me an Angel. Schönen Montag, richtig viele 80er und man darf gratulieren. Und zwar Madonna, ja natürlich zum neuen Album. Ein Riesenerfolg, ziemlich dancig. Und in diesen Tagen feiert auch ihre Debütalbum-Jubiläum. 1983 kam Madonna raus, die allererste Single. Aber auch gefeiert dann. Ne? 25 war sie, als ihr Debütalbum weltweit den Durchbruch geschafft hat. 4-fach Gold, 13-fach Platin. Aber Holiday sollte eigentlich gar nicht die erste Single werden. Ain't No Big Deal sollte sie heißen. Dann Everybody und Gott sei Dank kam Holiday ums Eck. Und das war der Durchbruch. Das hier ist das Album, was ich rauf und runter gefeiert habe. Den habe ich richtig lange nicht gehört.

0: Scorpions. Send Me an Angel hier bei Hamburg 2. Richtig viele 80er und da feiern wir doch gleich weiter. 1985, da kam eine Band mit der Debütsingle, die mittlerweile größer ist als die Band selbst, behauptet zumindest Morten Harkett und Paul Wadka. Aha, Take On Me, gleich für euren Montag.
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Hamburg 2, richtig viele 80er. Schönen Montag. Und ich finde, wir feiern jetzt mal einen Phänomen-Hit. Wenn Morten Harkett in die Zeichentrickwelt gezogen wird. Take on me. Aha, bei Hamburg 2.

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2: Schönen guten Tag. CSD-Anschlag, Todesopfer offenbar Mutter aus Polen. Polizeieinsatz in Niendorf. Sonne und Wolken bis 20 Grad. Bei der bei dem mutmaßlich islamistischen Anschlag beim Christopher Street Day in Berlin getöteten Frau handelt es sich um eine Frau aus Polen. Sie war nach Angaben von Berlins regierendem Bürgermeister Wegner zusammen mit ihrer Tochter in Berlin. Bundeskanzler Merz hat inzwischen unter anderem gesagt, dass jetzt vor allem geklärt werden müsse, ob der Anschlag hätte verhindert werden können. Zoe Tasovali.
3: Auch aus der CSU kommt scharfe Kritik am Umgang mit dem mutmaßlichen Täter. Bayerns Innenminister Herrmann spricht von einer Katastrophe. Er hält es für unverständlich, dass der Mann auf freiem Fuß war und dass, obwohl er wegen Vorbereitung einer schweren staatsgefährdeten Gewalttat verurteilt war. CSU-Chef Söder fordert deshalb einen härteren Umgang mit islamistischen Gefährdern.
2: Unterdessen kündigt die Polizei bei uns in der Stadt an, dass sie den CSD am kommenden Wochenende hier in Hamburg mit mehr Personal schützen will. Konkrete Zahlen werden allerdings nicht genannt. Aufregung in Niendorf. Eine Frau sollte im Bindfeldweg Kinder angeblich mit einer Schusswaffe bedroht haben. Die Polizei hat allerdings vergeblich im Haus der Frau danach gesucht. Die Kinder hatten erzählt, offenbar nach einem Klingelstreich, dass die Frau sie möglicherweise mit einer Schusswaffe bedroht hat, so eine Polizeisprecherin. Es heißt, der Sachverhalt wird mit der Frau noch geklärt. Porsche steckt schon seit einiger Zeit in der Krise. Jetzt streicht das Unternehmen bis 2035 weitere 5.000 Stellen in der Region Stuttgart. Dahinter steht das Ziel, die Wettbewerbsfähigkeit zu stärken und dabei langfristig möglichst viele Arbeitsplätze abzusichern, heißt es vom Sportwagenbauer. Im Februar 2025 hatte sich das Management und der Betriebsrat bereits auf den Abbau von rund 1.900 Stellen in der Region Stuttgart bis 2029 verständigt. Venedig hat in diesem Jahr mit seinem weltweit einzigartigen Eintrittsgeld mehr als 5 Millionen Euro eingenommen. Mehr als 650.000 zahlende Tagesbesucher hat es in der diesjährigen Bezahlsaison gegeben. Was bisher nur Testphase war, geht nächstes Jahr dann wohl weiter. Claudia Wächter.
4: Einmal den Canal Grande sehen und bezahlen. Für die Lagunenstadt geht das Konzept ganz offensichtlich auf, Tagesbesucher zur Kasse zu bitten. Damit will man eigentlich den Massenansturm besser kanalisieren, Touris abschrecken, dann zu kommen, wenn es besonders voll ist. Bisher kostet das Tagesticket in der Regel 10 Euro. Bald könnte es 5-mal so teuer werden. Kritiker sagen seit langem, das Ganze sei reine Abzocke.
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0: Gott. Was soll das? Herbert Grönemeyer, dass der Hamburg 2 kultet.
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0: Das ist auch irgendwie Kult. Der Hit aus einem Musical. Zwei ganz große der Musikgeschichte stecken hinter diesem Hit, der ursprünglich in einem Musical zu hören ist, und zwar in Chess.
2: The Broadway show of the season has officially arrived. Chess is sizzlingly sexy and ridiculously fun.
0: Yeah.
2: Should you go buy a ticket right this minute? Yes, God, absolutely.
0: Ein Chess. Musical.
2: Now on Broadway.
0: Unverkennbar der 80er, weil der Kalte Krieg nämlich darin das bestimmende Thema ist. Symbolisch dargestellt an zwei Schachspielern, der eine aus den USA und der andere aus der ehemaligen UdSSR. Die beiden treffen bei einem Turnier in Bangkok aufeinander, wobei die Stadt nicht ganz so gut wegkommt in dem Song. Sie wird da beschrieben als verdreckte, stinkende Stadt. Eine Zeit lang stand sie deswegen sogar in Thailand auf dem Index. Björn und Benny von ABBA kombinieren die Musik und schreiben auch den Text. Und das hier ist einer der größten 80er-Hits. Was viele nicht wissen, Chess-Hauptdarsteller Murray Head ist nur in den gerappten Strophen zu hören. Der Gesang im Refrain kommt von einem schwedischen Sänger, der an keiner Stelle genannt wird. Aber jetzt, anders Glenmark singt, Murray Head rappt. Hier ist One Night in Bangkok bei Hamburg 2.

Das ist euer Montagnachmittag mit einer Frau, die macht immer gute Laune und ist genau wie wir alle. Kylie Minogue schreibt nämlich bei Instagram, sie hat gerade die erste kleine Mini-Pause nach einem sehr, sehr anstrengenden ersten halben Jahr. Hat ja auch gerade eine neue Single rausgebracht, eine Doku gibt es bei Netflix. Und da sitzt sie auf dem Foto, schön am Strand, so wie wir das auch machen im Urlaub und spielt eine Runde Rummy Cup. Oder Rummikub, wie meine Oma immer gesagt hat. Die Kylie Minogue, sie ist halt auch eine von uns, ne? Vielleicht macht sie deswegen so gute Laune. The Locomotion, jetzt hier bei Hamburg 2.

0: Kylie Minogue, The Locomotion an eurem Montagnachmittag. Richtig viele 80er und gleich für euch diese 80er bei Hamburg 2. Leicht mystisch. Und gleich in voller Länge. Achtung, einmal noch. Kate Bush, Running Up That Hill. Gleich nach 5.
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14: Viele Wolken unterwegs, zwischendurch auch mal freundlich. Es sind 19 Grad in Wandsbek, 19 in Uhlenhorst. Heute bleibt's erst noch leicht wechselhaft mit Sonne und Wolken. Später wird der Himmel öfter grau, dazu geht die Temperatur langsam runter. In der Nacht geht's runter auf ungefähr 12 Grad. Morgen startet der Tag wieder mit vielen Wolken. Später wird es etwas freundlicher und bis zu 24 Grad.
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16: Ich bin Ines Wieser. Schönen guten Tag. Nach dem mutmaßlich islamistischen Angriff auf feiernde Menschen beim Christopher Street Day in Berlin will die Polizei den CSD hier bei uns in Hamburg am kommenden Wochenende mit mehr Personal schützen. Konkrete Zahlen werden allerdings nicht genannt. Aufregung in Niendorf. Eine Frau sollte im Binnfeldweg Kinder offenbar nach einem Klingelstreich angeblich mit einer Schusswaffe bedroht haben. Die Polizei hat allerdings vergeblich im Haus der Frau danach gesucht. Und Porsche streicht bis 2035 weitere 5000 Stellen in der Region Stuttgart. Dahinter steht das Ziel, die Wettbewerbsfähigkeit zu stärken und dabei langfristig möglichst viele Arbeitsplätze abzusichern, heißt es vom Sportwagenbauer, der schon seit einiger Zeit in der Krise steckt.
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18: Hey, Verkehrs-KI, was ist los auf den Straßen?
19: Auf der A7 Richtung Flensburg zwischen Marmstorf und Othmarschen 12 Kilometer Stau. Auf der A1 Richtung Lübeck zwischen Horster Dreieck und Dreieck Norderelbe 10 Kilometer Stau. Und Finkenwerder Straße zwischen Aue Hauptdeich und Waltershof stockender Verkehr.
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0: Das ist so komisch, nochmal in den Trailer von Conan der Barbar reinzuhören mit Arnold Schwarzenegger. Macht Olli bei Ollis 80er Charts, denn genau in das Jahr reist er mit euch. Wir hören gleich zusammen rein. Kate Bush hat aber erstmal die Mystik für so einen Montagnachmittag. Running up that hill. Ich bin Vanessa Rumkus.
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0: Knipsen bei den Soul Sisters, The Way to Your Heart.
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0: Ja, das ist unsere Hamburg 2 Chart Show. Diese Woche geht's mit Olli in das Jahr, als Conan der Barbar in unsere Kinos gekommen ist, Olli.
2: Ja, Arnold Schwarzenegger, Leute.
3: Zu kämpfen mit dem Feind. Ihn zu verfolgen und zu vernichten. Oh. Und sich zu erfreuen an dem Geschrei der Weiber.
2: Conan, das war sein Durchbruch. Ja. Das war 1982. Gucke ich diese Woche nochmal rein mit euch.
0: Absoluter Kult. Und aus der Zeit 82 bringst du uns ja auch die Originalcharts. Welche Songs sind da mit dabei?
2: Ich will Spaß ist dabei. Ja. Ebony and Ivory, Carbonara, Down Under, Rosanna, Felicita und verdammt lange her. Das sind die Original Top 25 aus genau dieser Woche 82. Ich spiele euch jeden einzelnen Hit von damals. Als wäre es gestern gewesen.
0: Es ist immer eine Riesenparty mit dir. Und die kriegt ihr Mittwoch ab 7. Einfach einschalten hier bei Hamburg 2, Ollis 80er Charts. Sie hier kam ein bisschen später mit dem, der jetzt euren Urlaub einläutet oder zumindest Urlaubsfeeling verbreitet, weil sie auf Italienisch sind. Di Gian Nananini, I Maschi, jetzt bei Hamburg 2.

0: Casey and the Sunshine Band, That's the Way I Like It. Der wird immer gefeiert. Hamburg 2, richtig viele 80er. Und wir bestücken gerade euer 80er-Mixtape. Welche Songs müssen darauf? Und mich wundert es, dass der noch nicht drauf ist. Tina Turner gleich, The Best.
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0: Es wird wieder Zeit an eurem Montag.
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0: Anke, welcher soll drauf?
2: Simply the Best von Tina Turner.
0: Oh ja, The Best, der muss auf jeden Fall da drauf. Warum bei dir?
2: Weil einen das eben halt immer an die Jugendzeit mit erinnert, beziehungsweise die 80er Jahre. Da haben wir geheiratet, den Song haben sie auch bei uns auf der Hochzeit im Mai gespielt, haben wir den singen lassen. Und das ist alles so zusammen. Erinnerung von früher und an die Hochzeit.
0: Es ist so der perfekte Sound, um sich selbst mal auf die Schulter zu klopfen, finde ich. Tina Turner, The Best, jetzt auf eurem 80er-Mixtape bei Hamburg 2.

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2: Mit Lynn Kühner. Und das sind zwei Themen in dieser Sendung. CSD-Anschlag, Konsequenzen für den Hamburger CSD und Personalwechsel in der Regierung. Das Wetter, Sonne, Schauer, bis zu 20 Grad, in der Nacht 12. Nach dem mutmaßlich islamistischen Angriff auf feiernde Menschen beim Christopher Street Day in Berlin will die Polizei den CSD hier bei uns in Hamburg am kommenden Wochenende mit mehr Personal schützen. Konkrete Zahlen werden allerdings nicht genannt. Ines Wiese.
3: Die Veranstalter erwarten zu der Demonstration kommenden Samstag bei uns in der Stadt 250.000 Teilnehmer. Die Polizei steht fest an der Seite der queeren Community und leistet ihren Beitrag dafür, dass der CSD und alle Veranstaltungen der Pride Week sicher stattfinden können, heißt es von Seiten der Polizei. Für Deutschland gilt den Angaben zufolge eine abstrakt hohe Gefährdungslage. Entsprechend wachsam seien die Sicherheitsbehörden. Für die Veranstaltungen rund um den CSD hier in Hamburg bestünden jedoch keine konkreten Gefährdungshinweise, heißt es.
2: Nach der tödlichen Messerattacke nach einem Streit am U-Bahnhof Berne hat die Polizei einen festgenommenen Verdächtigen wieder freigelassen. Annike Riedkerken.
4: Gegen den 22-Jährigen wird wegen Verstoßes gegen das Waffengesetz ermittelt. Haftgründe habe es aber nicht gegeben, sagt ein Polizeisprecher. Bei der Tat am Samstagabend war ein 24-Jähriger so schwer durch Messerstiche verletzt worden, dass er später in einem Krankenhaus gestorben ist. Ein 19-Jähriger wurde schwer verletzt, er schwebt aber nicht mehr in Lebensgefahr. In dem Fall wird weiter nach einem vierten Beteiligten gefahndet. Die Polizei bittet Zeugen um Hinweise.
2: Der Stadtpark ist ein beliebtes Ziel für Hamburger und Touristen. Was die Grünanlage für Besonderheiten bietet, zeigt jetzt die Natürlich Hamburg App. An 18 Stationen des Stadtparks gibt die kostenlose App, die Teil des gleichnamigen Naturschutzprojektes ist, einen digitalen Einblick in Wissenswertes rund um Tiere und Pflanzen im Park. Umweltsenatorin Katharina Fick

0: Bank erklärt.
1: Da geht es natürlich darum, unsere Naturschutzgebiete, Landschaftsschutzgebiete, Grünflächen, Parkanlagen aufzuwerten, die Biodiversität zu stärken, die Artenvielfalt nach vorne zu schieben. Und mit der App haben wir eine ganz konkrete Möglichkeit für alle Hamburgerinnen und Hamburger, Natur für sich erlebbar zu machen.
0: Und gerade sind zwei neue Stadtparkrouten dazu gekommen. Neben dem Stadtpark sind in der App Infos und Routen für 7 weitere Hamburger Grünflächen verfügbar. Bundeskanzler Friedrich Merz krempelt das Personal in seiner Partei, der Fraktion und der Regierung weiter um. Innenparteilichen Ärger gibt es vor allem, nachdem der Kanzler Verkehrsminister Patrick Schnieder rausgeworfen hat. Das wurde nach den Sitzungen der Spitzengremien in der CDU bekannt. David Riemer.
2: Der bisherige parlamentarische Geschäftsführer Steffen Bilger soll neuer Verkehrsminister werden. Amtsvorgänger Schnieder stammt aus Rheinland-Pfalz. Dessen CDU-Landesverband hat wegen der Art und Weise des Rauswurfs nun ein geplantes Treffen mit dem Kanzler abgesagt. Begründung: Vertrauensverlust und mangelnde Wertschätzung. Auch in den Ostverbänden der CDU rumort es gewaltig. Der Ärger über Merz wird größer. Durch die Personalrochade ist es fast unmöglich, sich am Wahlkampfstand auf Landesthemen zu konzentrieren. Das sagte Sachsen-Anhaltsministerpräsident Schulze im Radiointerview. Dort wird Anfang September ein neuer Landtag gewählt.
0: Ihr hört das Hamburg 2 News Journal und das ist heute auch noch wichtig. Aufregung in Niendorf. Eine Frau soll im Bindfeldweg Kinder angeblich mit einer Schusswaffe bedroht haben. Die Polizei hat allerdings vergeblich im Haus der Frau danach gesucht. Die Kinder hatten erzählt, offenbar nach einem Klingelstreich, dass die Frau sie möglicherweise mit einer Schusswaffe bedroht hat, so eine Polizeisprecherin. Es heißt, der Sachverhalt wird mit der Frau noch geklärt. Der Krankenstand in Hamburg ist nach einer aktuellen Auswertung des IGES-Instituts im Auftrag der DRK-Krankenkasse im ersten Halbjahr 2026 leicht gesunken. Demnach waren von Januar bis Juni durchschnittlich jeden Tag 49 von 1000 Arbeitnehmern krankgeschrieben. Atemwegserkrankungen als Grund für Krankschreibungen sind in den Daten um 17% zurückgegangen. Es gab aber einen Anstieg bei Krankschreibungen wegen psychischen Erkrankungen. Porsche steckt schon seit einiger Zeit in der Krise. Jetzt streicht das Unternehmen bis 2035 weitere 5000 Stellen in der Region Stuttgart. Dahinter steht das Ziel, die Wettbewerbsfähigkeit zu stärken und dabei langfristig möglichst viele Arbeitsplätze abzusichern, heißt es vom Sportwagenbauer. Im Februar 2025 hatten sich das Management und der Betriebsrat bereits auf den Abbau von rund 1900 Stellen in der Region Stuttgart bis 2029 verständigt. Und in der aktuellen Folge unseres Stadtnachrichten-Podcasts Hamburg aktuell mit Clemens Benke geht es um die Hamburg Pride Week. Zu Gast war Manuel Opitz vom Verein Hamburg Pride, der hinter dem CSD hier in der Stadt steht. Der Podcast wurde vor dem Anschlag in Berlin aufgezeichnet. Manuel Opitz sagt nun zu uns:
3: Wir sind jetzt in Kontakt mit der Polizei und der Versammlungsbehörde in Hamburg, um zu schauen, was dieser Angriff für den CSD in Hamburg bedeutet und wie wir auch die Sicherheit erhöhen können. Was uns wichtig ist, was jetzt zählt, ist, dass wir uns nicht unsichtbar machen lassen, sondern dass wir als queere Menschen trotzdem sichtbar sind. Was wir jetzt brauchen, das ist die Unterstützung der ganzen Stadtgesellschaft von Hamburg.
0: Und das hier erwartet euch in der aktuellen Ausgabe unseres Stadtnachrichten-Podcasts Hamburg aktuell mit meinem Kollegen Clemens Benke.
4: Ja, es ist wieder Pride Week in unserer Stadt und das hat ja schon Tradition. Da spreche ich wieder mit Manu Opitz von der Hamburg Pride Week, unter anderem über das aktuelle Motto. Und das lautet in diesem Jahr: solidarisch queer, Haltung zeigen für eine Zukunft ohne Angst.
5: Nicht alle sind gleich sichtbar und werden immer gleich mitgedacht. Und wir wollen mit diesem Motto auch nochmal uns selber sozusagen daran erinnern, dass wir ja alle im gleichen Boot sitzen. Wir haben alle das gleiche Ziel und jetzt geht es darum, genau jetzt in dieser Woche zusammenzurücken und auch füreinander eben ja auf die Straße zu gehen, sich unterzuhaken und sich so ein bisschen auch gegenseitig zu empowern.
4: Das ist natürlich eine mega Herausforderung für die Organisatoren der Hamburg Pride Week, wie die da alle unter einen Schirm bekommen. Und das wird auch eines unserer Themen sein in der aktuellen Folge von Hamburg aktuell, eurem Stadtnachrichten-Podcast. Und die gibt's überall da, wo es Podcasts gibt.
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Hamburg 2, Montagabend und sie kommt. Alison Moyet kommt im September nach Deutschland. Im Gepäck die großen Solo- und Yasu-Hits. Also sie spielt tatsächlich auch Yasu. Schlichte Bühne hat sie ja immer, ganz wenig Effekte, ganz wenig Show-Einlagen. Es geht um ihre Stimme und um ihre Persönlichkeit und damit füllt sie die Bühne jedes Mal aus. Ne? Berlin, Leipzig, Frankfurt und 20. September in Hannover, das wäre das Dichteste dran. Denn nach Hamburg kommt sie nicht. Und ich gehe davon aus, den hier macht sie auch. Die perfekten Synthies aus den 80ern und ihre Stimme. Yasu, Don't Go bei Hamburg 2. Schönen Montag.

0: Unverkennbar die Cities von Yasu. Don't go. Hamburg 2 ist hier. Richtig viele 80er an eurem Montagabend. Und gleich für euch diese 80er. Wie wär's mit einer Runde New Order? True Faith in voller Länge. Gleich nach 6.
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0: Viele Wolken unterwegs, dazu ein paar helle Phasen. Es sind 19 Grad in Bergstedt, 18 in Rissen. Heute bleibt's freundlich, mit Sonne und Wolken gemischt. Später wird es Richtung Abend ruhiger und klarer. Ganz ohne große Wetterkapriolen. In der Nacht geht's runter auf ungefähr 12 Grad. Morgen starten wir mit mehr Wolken. Später mischt sich auch wieder etwas Sonne dazu. Und bis zu 24 Grad sind drin.
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15: Ich bin Ines Wieser. Schönen guten Tag. Nach dem mutmaßlich islamistischen Angriff auf feiernde Menschen beim Christopher Street Day in Berlin will die Polizei den CSD hier bei uns in Hamburg am kommenden Wochenende mit mehr Personal schützen. Konkrete Zahlen werden allerdings nicht genannt. Aufregung in Niendorf. Eine Frau sollte im Binnfeldweg Kinder offenbar nach einem Klingelstreich angeblich mit einer Schusswaffe bedroht haben. Die Polizei hat allerdings vergeblich im Haus der Frau danach gesucht. Und Porsche streicht bis 2035 weitere 5000 Stellen in der Region Stuttgart. Dahinter steht das Ziel, die Wettbewerbsfähigkeit zu stärken und dabei langfristig möglichst viele Arbeitsplätze abzusichern, heißt es vom Sportwagenbauer, der schon seit einiger Zeit in der Krise steckt.
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1: Hey, Verkehrs-KI, was ist los auf den Straßen?
6: Julius-Vosseler-Straße bis Sportplatzring zwischen Ordanskamp und Volksparkstraße. Stockender Verkehr. Und auf der A7 Richtung Flensburg zwischen Marmstorf und Othmarschen. 11 Kilometer Stau.
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0: Sex, Drugs und Rock'n'Roll und einer passt nicht dazu. Das Spielchen spielen wir gleich. Geht um eine neue Dokumentation. Mehr dazu gleich, New Order jetzt, True Faith. Der New Wave Sound, so wie er gehört aus den 80ern. Schönen Montag, ich bin Vanessa Rimkus.
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0: Hamburg 2. Die Kim Carnes macht's auch so schön verrucht, ne? An eurem Montagabend. Richtig viele 80er und das könnte auch, sagen wir mal so, leicht verrucht werden. Es gibt ein Hotel, da haben seit 1960 ganz viele Prominente gewohnt, Musiker und so, so eine Art Rückzugsort. Und über diese Geschichte dieses Hotels gibt es eine neue Doku, denn da können wirklich die Wände dieses Hotels Geschichten erzählen. If These Walls Could Talk heißt das Ganze auch.
1: If you wanted sex, drugs and rock and roll, you stayed at the Sunset Marquee.
0: Ja, das Sunset Marquee, Cindy Lauper hat's gesagt, wenn du Sex, Drugs und Rock'n'Roll wolltest, dann hast du da übernachtet. Ringo Starr ist mit dabei, Bruce Springsteen, jetzt kommt's. Einer passt da nicht rein. Der hier ist auch mit in der Doku. Der Richard Marx. Aber der hat doch so ein Saubermann-Image. Was macht der denn im Sunset Marquee in L.A.? 14. August kommt die App, kommt die Doku raus. Bei Amazon Prime kann man das Ganze dann sehen. Genial wahrscheinlich. Ich gucke es mir auf jeden Fall an. Und dann erfahren wir auch, was Richard Marx in dieser Doku macht, von wegen Sex, Drugs und Rock'n'Roll. Das hier ist der Sound der 80er. So wie wir ihn lieben an eurem Montagabend. Right between the eyes. Hier ist Wax bei Hamburg 2.

0: Alles kleine Stückchen Musikgeschichte, finde ich. Michael Jackson, Who Is It? Hier bei Hamburg 2. Richtig viele 80er gibt es gleich mit dem, den ihr lange nicht gehört habt. Machen wir ja immer so kurz vor 6:30 in eurem Feierabend. Es wird französisch und ich habe immer versucht, ihn zu übersetzen. Ist nie geschafft. Gêche Partie. Etienne. Gleich.
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Hamburg 2, euer Montagabend. Und ich habe mal versucht, ihn zu übersetzen. Es gibt wieder den einen, den ihr lange nicht gehört habt. Wir haben ja immer richtig viele 80er. Und der ist auf Französisch. Ich habe es nicht hingekriegt mit dem Wörterbuch da nebenbei. Aber es geht auch gar nicht um die Übersetzung. Es geht um dieses Gefühl, was Gash Partie erzeugt. Mit dem Schwarz-Weiß-Video ist sie übrigens auf dem Index gelandet. Ne? Erinnert euch noch dran, bei MTV Europe ist das Ding nicht tagsüber gelaufen. Viel zu anrüchig, viel zu offensichtlich. Hocherotischer Striptease, den sie da hinlegt. Inklusive gewagter Choreografie. Das war damals in den 80ern noch zu viel für die Augen von mancher. Der Song allerdings, der ist richtig sexy, da knistert's. Lange nicht gehört. Gash Partie jetzt. Etienne bei Hamburg 2.

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2: Schönen guten Tag. Nach CSD-Anschlag mehr Polizeischutz in Hamburg. Stadtparkerkundung per App. Sonne und Wolken 19 Grad. Nach dem mutmaßlich islamistischen Angriff auf feiernde Menschen beim Christopher Street Day in Berlin will die Polizei den CSD hier bei uns in Hamburg am kommenden Wochenende mit mehr Personal schützen. Konkrete Zahlen werden allerdings nicht genannt. Lynn Kühner.
3: Die Veranstalter erwarten zu der Demonstration am kommenden Samstag bei uns in der Stadt 250.000 Teilnehmer. Die Polizei steht fest an der Seite der queeren Community und leistet ihren Beitrag dafür, dass der CSD und alle Veranstaltungen der Pride Week sicher stattfinden können, heißt es von Seiten der Polizei. Für Deutschland gilt den Angaben zufolge eine abstrakt hohe Gefährdungslage. Entsprechend wachsam seien die Sicherheitsbehörden. Für die Veranstaltungen rund um den CSD hier in Hamburg bestünden jedoch keine konkreten Gefährdungshinweise, heißt es.
2: Der Stadtpark ist ein beliebtes Ziel für uns Hamburger und für Touristen. In der Natürlich Hamburg-App finden sich jetzt 2 neue Routen. An 18 Stationen des Stadtparks gibt die kostenlose App, die Teil des gleichnamigen Naturschutzprojektes ist, einen digitalen Einblick in Wissenswertes rund um die Tier- und Pflanzenwelt im Park. Laut Richard Schöttner vom Projekt Natürlich Hamburg ist das Ziel,
4: den Blick vom Handy wegzurichten, in die Fläche rein und da mal nachzuschauen, kommen die Pflanzen davor, sehe ich die Tiere und sozusagen diese Verknüpfung zu schaffen zwischen dem, was draußen in der Natur los ist und den neuen digitalen Medien.
2: Der riesige Waldbrand an der französischen Atlantikküste ist noch immer nicht unter Kontrolle. Immerhin hat sich die Lage in der Nacht etwas entspannt. Tausende Einsatzkräfte kämpfen aber weiter gegen die Flammen. Michael Evers.
5: Die Lage habe sich stabilisiert und der Brand habe sich über Nacht nicht mehr ausgeweitet, sagte Frankreichs Innenminister nach einer Krisensitzung der Regierung. Für eine Entwarnung sei es aber noch zu früh. Er rief die Menschen dazu auf, vorerst nicht in die betroffene Region bei Bordeaux zu reisen. Wie die Löscharbeiten vorankommen, hängt auch vom Wetter und insbesondere dem Wind ab. Erwartet wird ab morgen eine erneute Hitzewelle in der Region.
2: Venedig hat in diesem Jahr mit seinem weltweit einzigartigen Eintrittsgeld mehr als 5 Millionen Euro eingenommen. Mehr als 650.000 zahlende Tagesbesucher hat es in der diesjährigen Bezahlsaison gegeben. Was bisher nur Testphase war, geht nächstes Jahr dann wohl weiter. Claudia Wächter.
6: Einmal den Canal Grande sehen und bezahlen. Für die Lagunenstadt geht das Konzept ganz offensichtlich auf, Tagesbesucher zur Kasse zu bitten. Damit will man eigentlich den Massenansturm besser kanalisieren, Touris abschrecken, dann zu kommen, wenn es besonders voll ist. Bisher kostet das Tagesticket in der Regel 10 Euro. Bald könnte es 5-mal so teuer werden. Kritiker sagen seit langem, das Ganze sei reine Abwehr.

0: Joe Cocker. Das ist so eine ganz große Atmosphäre kreiert er mit Don't You Love Me Anymore hier.
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0: Ich finde, Joe Cocker-Songs erkennt man auf jeden Fall an den ersten 2 Sekunden. Ne? Eigentlich erkennt man alle 80er an den ersten 2 Sekunden. Dafür gibt es bei uns 50 Euro. Das ist nämlich Intro-Raten. 2 Sekunden hört ihr den Song, sagt, welcher es ist, kassiert 50 Euro. Spielt Arne mit euch morgen wieder 7:20 und jetzt gleich. Und wenn das eure 50 Euro sein sollen, dann klickt ihr rein bei uns im Web oder in der Hamburg 2 App und registriert euch, so wie Daniel.
2: Hier sind deine 2 Sekunden. Achtung. Na?
3: Hold me now.
2: Sag mal. Ja!
3: Ja!
2: Yes!
3: Yeah! Yeah!
2: Oh, du kannst dich auch genauso gut freuen wie ich. Großartig und so wenig
3: Klar. Künstlich.
2: Toll. Daniel, 50 Euro auf dein Konto. Viel Spaß mit der
3: Dankeschön. Kohle.
2: Und obendrauf kommt noch der ganze Schwurf 80er. Hier sind die Thompson Twins. Hold me now. Nur für dich, Daniel. Dir einen schönen Tag.
3: Danke, wünsche ich dir auch.

Hamburg 2, wie war euer Wochenende? Vielleicht seid ihr ja jetzt auch gerade los. Dom ist ja wieder, der Hamburger Sommerdom, seit letztem Freitag. Ich war am Wochenende schon da und ich habe sie auch gesehen. Eine der Weltpremieren, die Geisterbahn Halloween. Da bekommt man digital getreue Szenen aus den Horror-Thriller-Reihen Saw zum Beispiel oder aus Chucky, die Mörderpuppe. Alles dabei. Ich habe mich nicht getraut reinzugehen. Ich bin tatsächlich nicht so für Geisterbahn auf dem Dom. Aber Soundtrack-mäßig, da könnten sie den hier auch spielen. Richtig viele 80er jetzt mit den Hooters. All you Zombies. Wobei, so gruselig ist der gar nicht. Vor allem, wenn jetzt gleich dieser Glitzer runterfällt. Achtung. Jetzt bei Hamburg 2.

0: sie wieder, die Gitarren von den Hooters, All You Zombies, Hamburg 2, richtig viele 80er und der nächste ist ein Phänomen, weil er am Anfang klingt, als würden die Rolling Stones gleich anfangen zu singen. Wenn ihr ihn hört, wisst ihr, welchen ich meine, gleich für euch diese 80er. Oder? Man wartet auf Mick Jagger und dann kommt sie, Bette Midler, Beast of Burden in voller Länge gleich nach 7.
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7: Viele Wolken unterwegs. In Bramfeld sind es 18 Grad, in Neugraben-Fischbek 18 Grad. Heute bleibt es erstmal freundlich, mit viel Sonne und nur ein paar Wolken. Später ziehen noch mehr Wolken rein und Richtung Abend wirkt der Himmel zeitweise etwas grauer. In der Nacht geht's unter auf ungefähr 12 Grad. Morgen wird's deutlich wärmer, mit Sonne und Wolken im Wechsel und bis zu 24 Grad.
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9: Ich bin Thomas Bleski. Nach dem mutmaßlich islamistischen Terroranschlag am Rande des Berliner Christopher Street Days steht jetzt fest, wer die getötete Frau war. Nach Angaben des Berliner Senats handelt es sich um eine polnische Mutter, die mit ihrer Tochter zu Besuch in der Hauptstadt war.
10: Der Schock sitzt immer noch sehr tief. Die polnische Regierung will sich jetzt um die Familie der Getöteten kümmern. Den 29 Verletzten geht es inzwischen besser. Laut der Berliner Charité schwebt niemand mehr in Lebensgefahr. Während die Menschen langsam wieder versuchen, auf die Beine zu kommen, stellt sich die Politik vor allem eine Frage. Hätte der Anschlag verhindert werden können? Das Innenministerium soll prüfen, wie sich die Bewegungsfreiheit islamistischer Gefährder stärker einschränken lässt, wenn sie nicht in Haft sitzen. Zoe Tassovali, Redaktion.
9: Bundeskanzler und CDU-Parteichef Friedrich Merz tauscht das Personal in mehreren Ämtern in der Regierung, der Partei und der Fraktion aus. Die neuen Kabinettsmitglieder sollen an diesem Mittwoch ihre Ernennungsurkunden von Bundespräsident Frank-Walter Steinmeier erhalten.
11: Die Vereidigung der neuen Minister ist für die erste Sitzungswoche des Bundestags nach der Sommerpause vorgesehen, also im September. Der Kanzler selbst meint, es ist rechtlich unproblematisch. Außerdem hält er es aus Kostengründen für gerechtfertigt. Betroffen sind Carsten Linnemann als neuer Gesundheitsminister, Nina Wagen wechselt als Chef ins Kanzleramt und Steffen Bilger ist als neuer Verkehrsminister vorgesehen. Kritik kommt vom früheren Chefjuristen des Bundespräsidialamts Pieper. Die Amtsgeschäfte ohne Vereidigung zu übernehmen, hält er für verfassungsrechtlich unsauber. David Riemer, Nachrichtenredaktion.
9: Porsche will in der Region Stuttgart bis 2035 weitere 5000 Arbeitsplätze streichen. Betroffen sind das Werk in Zuffenhausen und das Entwicklungszentrum in Weissach. Der Abbau soll ohne betriebsbedingte Kündigungen erfolgen. Die Standortsicherung wird bis Ende 2035 verlängert. Beschäftigte müssen dafür unter anderem Abstriche bei Tariferhöhungen, Weihnachtsgeld und Homeoffice hinnehmen. Nach dem vorläufigen Ende der US-Angriffe auf den Iran sind die Ölpreise deutlich gefallen. Ein Fass der Nordseesorte Brent kostete zuletzt rund 91 Dollar und damit gut 6% weniger als am Freitag. Hoffnungen auf eine Deeskalation hatten die Preise zunächst bis auf knapp 88 Dollar gedrückt. An den Tankstellen macht sich das aber kaum bemerkbar.
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15: Hey, Verkehrs-KI. Was ist los auf den Straßen?
16: Julius-Fossler-Straße bis Sportplatzring zwischen Odernskamp und Volksparkstraße. Stockender Verkehr. Und auf der A1 Richtung Hamburg zwischen Maschener Kreuz und Harburg 5 Kilometer Stau.
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5: Über uns liegen viele Wolken, dazu bleibt es trocken. 18 Grad in Eimsbüttel, 18 Grad in Bramfeld. Im Laufe des Abends setzt sich erst noch etwas mehr Ruhe durch, dann lockert es Richtung Nacht immer wieder auf. Und der Himmel zeigt sich später meist klar. In der Nacht geht's runter auf ungefähr 12 Grad. Morgen wird's freundlicher, mit mehr Sonne und bis zu 24 Grad.
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6: Ich bin Thomas Bleskin. Nach dem mutmaßlich islamistischen Anschlag auf den Berliner Christopher Street Day hat der Deutsche Städtetag dazu aufgerufen, Offenheit und Freiheit zu verteidigen. Städtetagspräsident Burkhard Jung sagte, die Städte täten alles, um öffentliche Veranstaltungen sicher zu gestalten. Zugleich müssten Bund und Länder den Kommunen klare Lageeinschätzungen und verlässliche Unterstützung geben. Absolute Sicherheit könne es jedoch nicht geben. Bundeskanzler und CDU-Chef Friedrich Merz krempelt das Personal in seiner Partei, der Fraktion und der Regierung weiter um. Innerparteilichen Ärger gibt es vor allem, nachdem der Kanzlerverkehrsminister Patrick Schnieder rausgeworfen hat.
7: Der bisherige parlamentarische Geschäftsführer Steffen Bilger soll neuer Verkehrsminister werden. Amtsvorgänger Schnieder stammt aus Rheinland-Pfalz. Dessen CDU-Landesverband hat wegen der Art und Weise des Rauswurfs nun ein geplantes Treffen mit dem Kanzler abgesagt. Begründung: Vertrauensverlust und mangelnde Wertschätzung. Auch in den Ostverbänden der CDU rumort es gewaltig. Der Ärger über Merz wird größer. Durch die Personalrochade ist es fast unmöglich, sich am Wahlkampfstand auf Landesthemen zu konzentrieren. Das sagte Sachsen-Anhalts Ministerpräsident Schulze im Radiointerview. Dort wird Anfang September ein neuer Landtag gewählt. David Riemer, Nachrichtenredaktion.
6: Porsche will bis 2035 weitere 5000 Arbeitsplätze in der Region Stuttgart abbauen. Betroffen sind das Stammwerk in Zuffenhausen und das Entwicklungszentrum in Weissach. Im Gegenzug wird die Standortsicherung bis Ende 2035 verlängert. Betriebsbedingte Kündigungen sind ausgeschlossen.
8: Die Jobs sollen vor allem über Altersteilzeit, freiwillige Aufhebungsverträge und frei werdende Stellen wegfallen. Gleichzeitig investiert Porsche gut 2 Milliarden Euro in die beiden Stammwerke Zuffenhausen und Weissach. Dort sollen die Sportwagenproduktion und die Entwicklung langfristig gesichert werden. Für die Beschäftigten bedeutet der Kompromiss aber auch Einschnitte. Das Weihnachtsgeld fällt geringer aus, Homeoffice wird eingeschränkt und Tariferhöhungen werden bis 2035 teilweise einbehalten. Zoe Tassovali, Redaktion.
6: Der starke Rückgang des Ölpreises macht sich bislang kaum an den Tankstellen bemerkbar. Nach Angaben des ADAC kostete ein Liter Super E10 gestern im Schnitt rund 2,16 Euro, Diesel 2,21 Euro. Auch heute deuteten die Preise nur leicht nach unten. Der Verkehrsclub erwartet wegen des gesunkenen Rohölpreises aber bald einen spürbaren Rückgang.
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1: Hey, Verkehrs-KI, was ist los auf den Straßen?
9: Auf der A7 Richtung Flensburg zwischen Heimfeld und Othmarschen 7 Kilometer Stau. Und auf der A1 Richtung Hamburg zwischen Maschener Kreuz und Stillhorn stockender Verkehr.
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4: Über uns ist es überwiegend klar. 17 Grad in Eimsbüttel, 16 in Uhlenhorst. Heute bleibt es freundlich mit viel Sonne und nur ein paar lockeren Wolken. Später wird es am Abend langsam etwas frischer und ruhiger. In der Nacht geht's unter auf ungefähr 12 Grad. Morgen startet der Tag erst mit mehr Wolken, dann setzt sich zum Mittag hin wieder öfter die Sonne durch. Und es werden bis zu 24 Grad.
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5: Ich bin Thomas Bleski. Nach dem mutmaßlich islamistischen Terroranschlag am Rande des Berliner Christopher Street Days steht jetzt fest, wer die getötete Frau war. Nach Angaben des Berliner Senats handelt es sich um eine polnische Mutter, die mit ihrer Tochter zu Besuch in der Hauptstadt war.
6: Der Schock sitzt immer noch sehr tief. Die polnische Regierung will sich jetzt um die Familie der Getöteten kümmern. Den 29 Verletzten geht es inzwischen besser. Laut der Berliner Charité schwebt niemand mehr in Lebensgefahr. Während die Menschen langsam wieder versuchen, auf die Beine zu kommen, stellt sich die Politik vor allem eine Frage. Hätte der Anschlag verhindert werden können? Das Innenministerium soll prüfen, wie sich die Bewegungsfreiheit islamistischer Gefährder stärker einschränken lässt, wenn sie nicht in Haft sitzen. Zoe Tassovali, Redaktion.
5: Bundeskanzler und CDU-Parteichef Friedrich Merz tauscht das Personal in mehreren Ämtern in der Regierung, der Partei und der Fraktion aus. Die neuen Kabinettsmitglieder sollen an diesem Mittwoch ihre Ernennungsurkunden von Bundespräsident Frank-Walter Steinmeier erhalten.
7: Die Vereidigung der neuen Minister ist für die erste Sitzungswoche des Bundestags nach der Sommerpause vorgesehen, also im September. Der Kanzler selbst meint, es ist rechtlich unproblematisch. Außerdem hält er es aus Kostengründen für gerechtfertigt. Betroffen sind Carsten Linnemann als neuer Gesundheitsminister, Nina Wagen wechselt als Chefin ins Kanzleramt und Steffen Bilger ist als neuer Verkehrsminister vorgesehen. Kritik kommt vom früheren Chefjuristen des Bundespräsidialamts Pieper. Die Amtsgeschäfte ohne Vereidigung zu übernehmen, hält er für verfassungsrechtlich unsauber. David Riemer, Nachrichtenredaktion.
5: Porsche will in der Region Stuttgart bis 2035 weitere 5000 Arbeitsplätze streichen. Betroffen sind das Werk in Zuffenhausen und das Entwicklungszentrum in Weissach. Der Abbau soll ohne betriebsbedingte Kündigungen erfolgen. Die Standortsicherung wird bis Ende 2035 verlängert. Beschäftigte müssen dafür unter anderem Abstriche bei Tariferhöhungen, Weihnachtsgeld und Homeoffice hinnehmen. Nach dem vorläufigen Ende der US-Angriffe auf den Iran sind die Ölpreise deutlich gefallen. Ein Fass der Nordseesorte Brent kostete zuletzt rund 91 Dollar und damit gut 6% weniger als am Freitag. Hoffnungen auf eine Deeskalation hatten die Preise zunächst bis auf knapp 88 Dollar gedrückt. An den Tankstellen macht sich das aber kaum bemerkbar.
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10: Hey, Verkehrs-KI. Was ist los auf den Straßen?
11: Auf der A7 Richtung Flensburg zwischen Weitershof und Othmarschen 2 Kilometer Stau. Und auf der A1 Richtung Lübeck zwischen Maschener Kreuz und Dreieck Norderelbe 2 Kilometer Stau.
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5: Klarer Himmel jetzt gerade. 14 Grad in Heimfeld, 16 in Blankenese. Morgen früh bleibt's erst noch freundlich mit ein paar Wolken. Dann wird's im Tagesverlauf zunehmend wechselnd bewölkt und am Nachmittag auch mal dichter. Dazu wird es deutlich milder und bleibt trocken. In der Nacht geht's runter auf ungefähr 12 Grad. Morgen wird's wärmer, zeitweise sonnig und bis zu 24 Grad.
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7: Ich bin Uli Reitinger. Auch 2 Tage nach dem mutmaßlich islamistischen Anschlag auf den Berliner Christopher Street Day ist die Trauer groß. Am Brandenburger Tor haben am Abend erneut hunderte Menschen der Opfer gedacht. Gleichzeitig wird weiter darüber diskutiert, welche Konsequenzen die Politik jetzt ziehen muss.
8: Vor dem Brandenburger Tor liegen inzwischen unzählige Blumen, Kerzen und persönliche Botschaften. Viele Menschen halten einfach kurz inne oder suchen auch das Gespräch mit anderen. Während Berlin trauert, läuft die politische Aufarbeitung weiter. Bundeskanzler Merz will prüfen lassen, wie sich islamistische Gefährder künftig stärker einschränken lassen. Bundesinnenminister Dobrindt fordert außerdem schärfere Regeln, unter anderem mehr Präventivhaft und den Einsatz elektronischer Fußfesseln. Zoe Tassovali, Nachrichtenredaktion.
7: Bundeskanzler Merz setzt den Personalumbau in Partei und Regierung fort. Der CDU-Vorstand wählte die bisherige Schatzmeisterin Franziska Hoppermann einstimmig zur neuen Generalsekretärin. Sie folgt auf Carsten Linnemann, der Gesundheitsminister wird. Zugleich wächst in der Union die Kritik an Merz' Personalentscheidungen und an seinem Umgang mit betroffenen Politikern. Hintergrund ist vor allem der Austausch von Verkehrsminister Schnieder, der alles andere als glatt verlief. Der riesige Waldbrand an der französischen Atlantikküste ist noch immer nicht unter Kontrolle. Die Lage hat sich zwar etwas entspannt, trotzdem kämpfen immer noch tausende Einsatzkräfte gegen die Flammen.
9: Die Lage habe sich stabilisiert, sagte Frankreichs Innenminister nach einer Krisensitzung der Regierung. Für eine Entwarnung sei es aber noch zu früh. Er rief die Menschen dazu auf, vorerst nicht in die betroffene Region bei Bordeaux zu reisen. Wie die Löscharbeiten vorankommen, hängt auch vom Wetter und insbesondere dem Wind ab. Erwartet wird ab morgen eine erneute Hitzewelle in der Region. In Spanien sind die Brände in Madrid und den angrenzenden Provinzen inzwischen eingedämmt, auch wenn mehrere Brandherde aktiv bleiben. Aus Paris, Michael Evers.
7: Porsche will 2035 weitere 5000 Arbeitsplätze in der Region Stuttgart abbauen. Betroffen sind das Stammwerk in Zuffenhausen und das Entwicklungszentrum in Weissach. Im Gegenzug wird die Standortsicherung bis Ende 2035 verlängert. Betriebsbedingte Kündigungen sind ausgeschlossen. Der Abbau soll vor allem über Altersteilzeit, Fluktuation und freiwillige Aufhebungsverträge erfolgen. Zugleich plant Porsche Investitionen von rund 2,1 Milliarden Euro.
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3: Hey, Verkehrs-KI, was ist los auf den Straßen?
10: Auf der A1 Richtung Lübeck zwischen Harburg und Dreieck Südost 2 Kilometer Stau. Und auf der A1 Richtung Hamburg zwischen Moorfleet und Dreieck Norderelbe 1 Kilometer Stau.
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1: 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Klarer Himmel jetzt gerade. 15 Grad in Wandsbek, 14, 13 Grad in Heimfeld. Heute Nacht bleibt es ruhig und meist klar, erst ziehen später ein paar Wolken durch, bevor es am Morgen wieder deutlich freundlicher und teils wolkiger wird. In der Nacht geht's unter auf ungefähr 12 Grad. Morgen wird's dann warm mit bis zu 24 Grad.
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3: Ich bin Uli Reitinger. Nach dem Anschlag am Rande des Christopher Street Day am Wochenende hat Bundeskanzler Merz politische Konsequenzen angekündigt. Der CDU-Chef sagte in Berlin, für konkrete Entscheidungen sei es zwar noch zu früh, klar sei aber, dass es nicht bei Worten bleiben dürfe.
4: Wir werden mit Besonnenheit, aber auch mit Entschlossenheit reagieren müssen und vor allem die Frage beantworten müssen, wie es eigentlich sein kann, dass ein Mann, der so eingestuft ist, hier in Berlin, sich unbehelligt in die Nähe des Christopher Street Days begeben konnte und dort diesen Anschlag verüben konnte.
3: Der mutmaßliche Täter war den Behörden als Islamist bekannt, war auf Bewährung, auf freiem Fuß und galt als Gefährder. Bundeskanzler und CDU-Chef Merz tauscht das Personal in mehreren Ämtern in der Regierung, der Partei und in der Fraktion aus. Die neuen Kabinettsmitglieder sollen an diesem Mittwoch ihre Ernennungsurkunden von Bundespräsident Steinmeier erhalten.
5: Die Vereidigung der neuen Minister ist für die erste Sitzungswoche des Bundestags nach der Sommerpause vorgesehen, also im September. Der Kanzler selbst meint, es ist rechtlich unproblematisch. Außerdem hält er es aus Kostengründen für gerechtfertigt. Betroffen sind Carsten Linnemann als neuer Gesundheitsminister, Nina Wagen wechselt als Chefin ins Kanzleramt und Steffen Bilger ist als neuer Verkehrsminister vorgesehen. Kritik kommt vom früheren Chefjuristen des Bundespräsidialamts Pieper. Die Amtsgeschäfte ohne Vereidigung zu übernehmen, hält er für verfassungsrechtlich unsauber. David Riemer, Nachrichtenredaktion.
3: Die Waldbrände im Südwesten Frankreichs bedrohen zunehmend auch die Tourismussaison rund um Bordeaux. Die Regierung rief Urlauber auf, vorerst nicht in die Region zu reisen. Der Präsident der regionalen Industrie- und Handelskammer sagte dem Sender BFM TV, der Tourismus sei dort weitgehend zum Erliegen gekommen. Bislang wurden rund 220.000 Menschen evakuiert. Mehr als 40.000 Arbeitsplätze hängen in der Region vom Tourismus ab. US-Präsident Donald Trump hat die Angriffe auf den Iran nach eigenen Angaben vorerst ausgesetzt, um laufenden Verhandlungen eine weitere Chance zu geben. Der Website Axios sagte Trump, die Gespräche seien weit fortgeschritten, dabei gehe es um die Straße von Hormuz und um das iranische Atomprogramm. Für den Fall eines Scheiterns drohte Trump erneut mit massiver militärischer Gewalt.
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6: Hey, Verkehrs-KI, was ist los auf den Straßen?
7: Auf der A7 Richtung Hamburg steht zwischen Quickborn und Schnelsen Nord ein defektes Fahrzeug. Und auf der A7 Richtung Hamburg blockiert zwischen Dreieck Südwest und Heimfeld ein defekter LKW.
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0: klarer Himmel jetzt gerade. Es sind 14 Grad in Billstedt, 14 in Isarbruck. Am Morgen startet der Tag noch freundlich, mit ein paar Wolken. Dann zieht es im Laufe des Vormittags mehr und mehr zu. Später bleibt es meist grau, bevor sich am Abend wieder etwas auflockert. In der Nacht geht's runter auf ungefähr 12 Grad. Morgen wird's deutlich wärmer, mit mehr Sonne und bis zu 24 Grad.
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2: Ich bin Uli Reitinger. Bundeskanzler Merz hat weitere personelle Änderungen in der CDU und der Regierung verkündet. Der CDU-Vorstand wählte die bisherige Schatzmeisterin Franziska Hoppermann einstimmig zur neuen Generalsekretärin. Sie folgt auf Carsten Linnemann, der Gesundheitsminister wird. In der Kritik steht Merz wegen der Ablösung von Verkehrsminister Schnieder, denn die lief alles andere als nach Plan.
3: Aufgrund der relativ kurzen Zeit für die Abstimmung und auch der Absage eines möglichen Nachfolgers haben wir die Entscheidung am letzten Freitag nicht öffentlich verkündet. Ich habe darüber gestern auch noch einmal mit Patrick Schnieder gesprochen. Die Situation, die dadurch entstanden ist, bedauere ich persönlich sehr.
2: Schnieders Nachfolger als Verkehrsminister wird der bisherige parlamentarische Geschäftsführer Steffen Bilger. Nach dem mutmaßlich islamistischen Terroranschlag am Rande des Berliner Christopher Street Day steht jetzt fest, wer die getötete Frau war. Nach Angaben des Berliner Senats handelt es sich um eine polnische Mutter, die mit ihrer Tochter zu Besuch in der Hauptstadt war.
4: Der Schock sitzt immer noch sehr tief. Die polnische Regierung will sich jetzt um die Familie der Getöteten kümmern. Den 29 Verletzten geht's inzwischen besser. Laut der Berliner Charité schwebt niemand mehr in Lebensgefahr. Während die Menschen langsam wieder versuchen, auf die Beine zu kommen, stellt sich die Politik vor allem eine Frage. Hätte der Anschlag verhindert werden können? Das Innenministerium soll prüfen, wie sich die Bewegungsfreiheit islamistischer Gefährder stärker einschränken lässt, wenn sie nicht in Haft sitzen. Zoe Tassovali, Nachrichtenredaktion.
2: An der französischen Atlantikküste kämpft die Feuerwehr weiter mit einem Großaufgebot und internationaler Unterstützung gegen den riesigen Waldbrand. Nach einer Krisensitzung der Regierung erklärte Innenminister Núñez, dass der Brand stabilisiert, aber noch nicht unter Kontrolle sei. Der Minister rief dazu auf, nicht in die betroffene Region zu reisen. An diesem Dienstag soll die Gegend von einer erneuten Hitzewelle getroffen werden. Die Stimmung in der deutschen Wirtschaft hat sich im Juli, den dritten Monat in Folge, von den Dämpfern infolge des Iran-Kriegs erholt. Das IFO-Geschäftsklima stieg um 0,9 Punkte auf 86,6 Punkte. Trotz der unsicheren Lage am Persischen Golf haben sich die Erwartungen der Unternehmen verbessert. Vor allem im Dienstleistungssektor, auf dem Bau und im Handel hält sich das Geschäftsklima weiter auf.
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5: Hey, Verkehrs-KI. Was ist los auf den Straßen?
6: Auf der A1 Richtung Lübeck. 3 Kilometer Stau zwischen Harburg und Dreieck Südost. Und auf der A7 Richtung Flensburg. 1 Kilometer Stau zwischen Waltershof und Othmarschen.
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5: Klarer Himmel gerade. Im Karolinenviertel sind es 14 Grad, in Nienstetten 14 Grad. Heute bleibt es erst freundlich mit viel Sonne, später schieben sich mehr Wolken davor. Zwischendurch wirkt es mal etwas grauer, aber trocken bleibt es dabei. In der Nacht geht es runter auf ungefähr 13 Grad. Morgen wird es deutlich wärmer mit viel Sonne und bis zu 31 Grad.
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7: Ich bin Uli Reitinger. Das Bundeskriminalamt betrachtet laut einem Bericht des Redaktionsnetzwerks Deutschland derzeit 410 Menschen als islamistische Gefährder. Diese seien dem Bereich des islamistischen Terrorismus und Extremismus zuzuordnen. Dazu kommen noch 65 Gefährder im Bereich Rechtsextremismus und 17 Gefährder im Bereich Linksextremismus. Als Gefährder gelten Menschen, denen größere Gewalttaten wie Anschläge zugetraut werden. Das galt auch für den 21-Jährigen, der für den Anschlag am Rande des CSD in Berlin am Samstag verantwortlich gemacht wird. Bundeskanzler und CDU-Chef Friedrich Merz krempelt das Personal in seiner Partei, der Fraktion und auch in der Regierung weiter um. Innerparteilichen Ärger gibt es vor allem, nachdem der Kanzler Verkehrsminister Schnieder rausgeworfen hat.
8: Der bisherige parlamentarische Geschäftsführer Steffen Bilger soll neuer Verkehrsminister werden. Amtsvorgänger Schnieder stammt aus Rheinland-Pfalz. Dessen CDU-Landesverband hat wegen der Art und Weise des Rauswurfs nun ein geplantes Treffen mit dem Kanzler abgesagt. Begründung: Vertrauensverlust und mangelnde Wertschätzung. Durch die Personalrochade ist es fast unmöglich, sich am Wahlkampfstand auf Landesthemen zu konzentrieren. Das sagte Sachsen-Anhalts Ministerpräsident Schulze im Radiointerview. Dort wird Anfang September ein neuer Landtag gewählt. David Riemer, Nachrichtenredaktion.
7: Bei Porsche fallen in den kommenden Jahren weitere 5000 Stellen in der Region Stuttgart weg. Im Gegenzug haben sich das Unternehmen und der Betriebsrat darauf geeinigt, betriebsbedingte Kündigungen bis Ende 2035 auszuschließen.
9: Die Jobs sollen vor allem über Altersteilzeit, freiwillige Aufhebungsverträge und frei werdende Stellen wegfallen. Gleichzeitig investiert Porsche gut 2 Milliarden Euro in die beiden Stammwerke Zuffenhausen und Weissach. Für die Beschäftigten bedeutet der Kompromiss aber auch Einschnitte. Das Weihnachtsgeld fällt geringer aus, Homeoffice wird eingeschränkt und Tariferhöhungen werden bis 2035 teilweise einbehalten. Zoe Tassovali, Nachrichtenredaktion.
7: Die Waldbrände im Südwesten Frankreichs bedrohen zunehmend auch die Tourismussaison rund um Bordeaux. Die Regierung rief Urlauber auf, vorerst nicht in die Region zu reisen. Der Präsident der Regionalen Industrie- und Handelskammer sagte dem Sender BFM TV, der Tourismus sei dort weitgehend zum Erliegen gekommen. Bislang wurden rund 220.000 Menschen evakuiert. Mehr als 40.000 Arbeitsplätze hängen in der Region vom Tourismus ab.
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10: Hey, Verkehrs-KI, was ist los auf den Straßen?
11: Auf der A7 Richtung Hamburg zwischen Dreieck Südwest und Heimfeld steht ein defekter LKW.
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4: Viele Wolken unterwegs, dazu bleibt es noch eher frisch. 13 Grad in St. Georg, 13 in Lurup. Im Laufe des Tages ziehen die Wolken zwischendurch mal etwas zurück, dann gibt's auch sonnige Abschnitte und später wird es ordentlich wärmer mit einem Mix aus Sonne und Wolken. In der Nacht geht's unter auf ungefähr 13 Grad. Morgen wird's deutlich sonniger und richtig warm, bis zu 30 Grad.
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6: Ich bin Uli Reitinger. Nach dem Anschlag am Rande des Christopher Street Days in Berlin hat sich Innenminister Dobrindt für einen verschärften Umgang mit sogenannten extremistischen Gefährdern ausgesprochen. So forderte er im ZDF-Heute-Journal eine Änderung beim Jugendstrafrecht.
7: Ich bin sehr dafür, dass wir uns darüber unterhalten in der Politik, ob wir nicht bei Gefährdern das Jugendstrafrecht einfach nicht mehr anwendbar machen. Dass wir bei Gefährdern die Fußfessel zur obligatorischen Regel machen und dass wir dafür sorgen, dass Gefährder auch in Präventivhaft genommen werden können, damit mehr Sicherheit entsteht.
6: Das Bundeskriminalamt betrachtet laut einem Bericht des Redaktionsnetzwerks Deutschland derzeit 410 Menschen als islamistische Gefährder. Dazu kommen noch 65 Gefährder im Bereich Rechtsextremismus und 17 im Bereich Linksextremismus. 2 Tage nach dem Terroranschlag am Rande des CSD in Berlin haben am Abend am Brandenburger Tor erneut hunderte Menschen der Opfer gedacht. Zahlreiche Trauernde legten dort Blumen nieder. Bei dem Anschlag war eine polnische Mutter getötet worden. 29 Menschen wurden verletzt, befinden sich inzwischen aber nicht.